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3: 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Die Nachrichten mit Kerstin Fischer. Guten Morgen. Kurzfristige und unerwartete Brückensperrungen wie die in Bonn wird es in Zukunft vermutlich noch viel häufiger geben. Das sagt jetzt Bundesverkehrsminister Schnieder in einem dpa-Interview. Anna Jonecek, WDR aktuell. Wie kommt der CDU-Politiker zu dieser Einschätzung?
4: Weil Brücken viel häufiger kontrolliert werden, als das früher der Fall war. Schnieder sagt, die Brücken stehen im Fokus, weil allen klar ist, wie bedeutsam sie sind und vor allem, wie groß die Probleme werden, wenn sie kurzfristig gesperrt werden müssen. Wir haben das ja Anfang Juni bei der Nordbrücke in Bonn gesehen. Da bricht dann für eine Stadt und alle, die dort von A nach B fahren müssen, das absolute Chaos aus. Deshalb haben die Länder und der Bund in ihrer Bundesratssitzung letzte Woche auch noch mal ganz klar gesagt, dass das Geld aus dem sogenannten Sondervermögen noch konsequenter in die Infrastruktur fließen muss. Immerhin müssen in den nächsten 6 Jahren 4000 Autobahnbrücken saniert werden, viele davon in NRW.
3: Die USA haben in der 7. Nacht in Folge Ziele im Iran angegriffen. Nach Angaben des US-Militärkommandos für den Nahen Osten sollten die militärischen Fähigkeiten des Iran weiter geschwächt werden. Ivo Maruschik für WDR aktuell.
5: Das iranische Staatsfernsehen berichtete von Explosionen in Sirik im Süden des Landes und in der wichtigen Hafenstadt Bandar Abbas. Der Iran habe daraufhin Raketen auf Ziele in Jordanien und Kuwait abgefeuert. Kuwait bestätigte, dass die Luftabwehr im Einsatz war. Auch in Bahrain gab es in der Nacht Luftalarm. Außerdem behauptet eine halbstaatliche iranische Nachrichtenagentur, 2 Öltanker seien in der Straße von Hormuz auf Minen gefahren und in Brand geraten. Das US-Militär weist das aber als falsch zurück.
3: Weitere Meldungen im Überblick. In der Nähe von Karlsruhe ist ein Bahnmitarbeiter aus einem fahrenden Zug gestürzt und lebensgefährlich verletzt worden. Es handelt sich um einen 26-jährigen Mitarbeiter des Sicherheitsdienstes der Bahn. Vorher hatte es eine gewaltsame Auseinandersetzung mit einem Fahrgast rund um eine Ticketkontrolle gegeben. Warum sich die Tür des Zuges öffnete, ist noch nicht geklärt. Bundeswirtschaftsministerin Reiche hat ihre umstrittenen Pläne zum Förderaus für kleine Solaranlagen abgemildert. Die Förderung neuer kleiner Anlagen, etwa auf Hausdächern, soll nach wie vor abgeschafft werden, aber mit einer längeren Übergangsfrist von bis zu 3 Jahren. Der neue Entwurf soll jetzt bald zur Abstimmung ins Kabinett eingebracht werden. In der Erdbebenregion in Venezuela sind inzwischen mehr als 5000 Tote gefunden worden. Die Regierung spricht außerdem von mehr als 16.700 Verletzten. Einsatzkräfte suchen in Venezuela immer noch nach Vermissten, 3,5 Wochen nach dem Doppelerdbeben. In den USA geht am Wochenende die Fußball-WM zu Ende. Heute stehen sich im Spiel um Platz 3 England und Frankreich gegenüber. Anstoß ist um 23 Uhr. Morgen bestreiten dann Spanien und Titelverteidiger Argentinien das Finale der Weltmeisterschaft.
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3: In Duisburg öffnet heute im Innenhafen wieder ein besonderes Schwimmbad, der Duispool. Der Eintritt für das Pop-up-Freibad ist kostenlos. Jan Spelleken, WDR Duisburg.
7: Es ist schon ein ungewöhnlicher Ort, um schwimmen zu gehen, zwischen den Industriedenkmälern und der Gastromeile. Das Konzept hat im vergangenen Jahr rund 2.500 Badegäste angelockt und auch dieses Mal hoffen die Initiatoren darauf, Publikum in den Innenhafen zu ziehen. Geschwommen werden darf nur im extra eingegrenzten Bereich. Hier sorgen Rettungsschwimmer für Sicherheit. Außerdem werde die Wasserqualität regelmäßig überprüft, so die Stadt. Der Duispool ist ein Beispiel dafür, wie Städte sonst ungenutzten Raum nutzbar machen. Die Aktion endet am 6. September.
3: Das war WDR aktuell. Das Wetter in Nordrhein-Westfalen. Heute gibt es mehr Wolken als Sonne. Bis auf einzelne Schauer bleibt es aber meist trocken. Dazu weht der Wind in teils starken Böen. Winterberg erreicht 18 Grad, Bielefeld 23 und Leverkusen 24 Grad. Morgen wird es ähnlich. Bei 18 bis 23 Grad ist die Schauerwahrscheinlichkeit allerdings etwas höher. Am Montag dann oft trocken bei einem Wechsel aus Sonne und mal mehr, mal weniger Wolken. Bei 19 bis 23 Grad. Die Zeit 6.04 Uhr.
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2: Die Nachrichten mit Kerstin Fischer. Guten Morgen. Wegen seiner Entscheidung für eine Leihmutterschaft wächst die Kritik an Unionsfraktionschef Spahn. Sie kommt inzwischen auch von Vertretern der katholischen und evangelischen Kirchen. Hintergrund der Diskussion ist, dass Spahn und sein Mann Eltern geworden sind mit Hilfe einer Leihmutter in den USA. In Deutschland ist Leihmutterschaft verboten. Thomas Bertsch für WDR aktuell.
3: Der katholische Passauer Bischof Oster spricht von einem echten Skandal. Zur Erfüllung seiner eigenen Wünsche habe Spahn bewusst gegen die Gesetze des Landes und die Grundlinien der eigenen Partei verstoßen, so Oster in einer Videobotschaft. Der evangelische württembergische Landesbischof Gohl befürchtet, dass durch Spahns Verhalten das Vertrauen in die Politik beschädigt wird. Davon profitierten dann am Ende Antidemokraten, heißt es in einer Mitteilung der Kirche. Spahn selbst verteidigte sich in einem Podcast von Bild. Er sagte, er bereue es, sich nicht früher positioniert zu haben.
2: In den USA geht am Wochenende die Fußball-WM zu Ende. Morgen bestreiten Spanien und Titelverteidiger Argentinien das Finale. Heute stehen sich im Spiel um Platz 3 England und Frankreich gegenüber. Anstoß in Miami ist um 23 Uhr. Felix Gerhardt, WDR Sport.
4: Es ist ein Spiel, das hoch umstritten ist. Englands Trainer Thomas Tuchel hatte nach dem verlorenen Halbfinale gesagt, weder sein Team noch die Franzosen hätten Lust darauf. Und auch Frankreichs Trainer Didier Deschamps bezeichnete das Spiel um Platz 3 als Pflicht. Für Deschamps wird es das letzte Spiel als Nationaltrainer. 14 Jahre lang hat er die Equipe Tricolore betreut und gewann 2018 den WM-Titel. Die Nationalmannschaft sei das Beste gewesen, was ihm in seinem beruflichen Leben passiert sei, sagte Deschamps. Es gilt als sicher, dass sein Nachfolger Zinedine Zidane wird. Beide gewannen mit Frankreich 1998 als Spieler die Weltmeisterschaft. Deschamps als Kapitän, Zidane als Doppeltorschütze im Finale.
2: Weitere Meldungen im Überblick. Kurzfristige und unerwartete Brückensperrungen wie die in Bonn wird es nach Einschätzung von Bundesverkehrsminister Schnieder in Zukunft noch deutlich mehr geben, weil die Brücken viel häufiger kontrolliert werden, als das früher der Fall war. In den nächsten 6 Jahren müssen allein 4000 Autobahnbrücken saniert werden, viele davon in NRW. Die USA haben in der 7. Nacht in Folge Ziele im Iran angegriffen. Laut US-Militärkommando sollten die militärischen Fähigkeiten des Iran weiter geschwächt werden. Staatliche iranische Medien melden 3 Tote im Süden des Landes. Die iranischen Streitkräfte haben nach eigenen Angaben als Vergeltung US-Militäreinrichtungen in Kuwait und Jordanien beschossen. In Köln wird das Niedrigwasser im Rhein heute für eine besondere Aktion genutzt. Der Verein Krake geht auf die Suche nach E-Scootern, die in den Fluss geworfen wurden. Das ist nicht die erste Suchaktion der Initiative. Sie hat in der Vergangenheit schon hunderte E-Scooter aus dem Rhein geholt, um zu verhindern, dass die Akkus das Wasser verschmutzen.
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2: In Bonn gehen heute Menschen der LGBTQ-Plus-Gemeinschaft auf die Straße, um für ihre Rechte einzustehen. Um 11 Uhr startet der Demozug in der Innenstadt, der am Nachmittag mit einem Flashmob auf dem Münsterplatz endet. Judith Räuber, WDR Bonn.
5: Das Bündnis Pride Bonn will mit der Demonstration auf Rechte von queeren Menschen hinweisen und diese sichtbar machen. Die Veranstalter erwarten rund 3500 Teilnehmer und Teilnehmerinnen. Die Polizei rechnet für die Dauer der Demonstration mit Verkehrsbeeinträchtigungen. Auch am 1. August wird es eine CSD-Veranstaltung in Bonn geben. Die Stadt will zum Anlass beider Termine und als Zeichen der Solidarität die Progress-Pride-Flagge hissen. Das ist eine erweiterte Version der Regenbogenflagge.
2: Das war WDR aktuell. Das Wetter in Nordrhein-Westfalen. Heute gibt es mehr Wolken als Sonne. Bis auf einzelne Schauer bleibt es aber meist trocken. Dazu weht der Wind in teils starken Böen. Wermelskirchen erreicht 22 Grad, Essen 24 und Aachen 25 Grad. Morgen wird es ähnlich. Bei 18 bis 23 Grad ist die Schauerwahrscheinlichkeit allerdings etwas höher. Die Zeit 7.04 Uhr.
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1: Es ist gleich 8, wir sind Katharina Niesen
2: und Denise Potzkai. Bei einer Fahrt der Deutschen Bahn hätte es wieder Gewalt gegen einen Mitarbeiter gegeben. Eine Ticketkontrolle ist da so eskaliert, dass ein Sicherheitsmitarbeiter aus dem fahrenden Zug gestürzt ist. Er wurde lebensgefährlich verletzt.
1: Der Fahrgast hatte laut Polizei wahrscheinlich Alkohol getrunken. Als er sein Ticket vorzeigen sollte, gab es dann Streit. Zwei Mitarbeiter von der DB Sicherheit wurden dazu gerufen und es kam zu einer körperlichen Auseinandersetzung.
2: Dabei sind der Fahrgast und ein Sicherheitsmann auf den Boden gestürzt. Und dann passierte was, was sich bisher noch keiner erklären kann. Die Tür des Zuges öffnete sich mitten in der Fahrt und der Sicherheitsmitarbeiter ist aus dem fahrenden Zug gefallen.
1: Zahlen der Bundesregierung zeigen, dass Angriffe auf Bahnmitarbeiter zunehmen. Erst letzte Woche wurde ein 26-Jähriger verurteilt, der auf einen Bahnmitarbeiter eingeschlagen hatte, sodass er starb.
2: Im Irankrieg sieht es nicht so aus, als könnte sich da bald groß was an der Situation verbessern. Die siebte Nacht nacheinander gab es Angriffe von den USA auf den Iran und Gegenangriffe aus dem Iran auf Länder drumherum.
1: Die Diskussion um den abgesagten Auftritt von Danger Dan im ZDF geht weiter. Heute will der Sender in einer Sonderausgabe von einem Kulturmagazin auf den Song »Keine Angst« gucken.
2: Der Vorwurf war ja, dass er als Aufruf zur Gewalt verstanden werden könnte. Danger Dan wehrt sich dagegen.
1: In Bonn ist heute Pride angesagt. Viele aus der queeren Community gehen auf die Straße, um für ihre Rechte einzustehen. Um 11 Uhr startet die Demo in der Innenstadt.
2: Der Veranstalter rechnet mit rund 3.500 Teilnehmenden und die Polizei sagt, es gibt Verkehrsbeeinträchtigungen.
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3: Wolken und Sonne wechseln sich heute ab im ganzen Kosmoland. Am späten Nachmittag sind ganz selten auch mal kurze Regenschauer in Teilen von NRW und im Land Bremen möglich. Aber das wäre dann wirklich nicht viel Regen, der darunter kommt. Ansonsten ein bisschen kühler als in den vergangenen Tagen, maximal 25 Grad in Köln. Bielefeld kriegt 22 Grad, Bremen nur 20 und Berlin immerhin 25 Grad heute.
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3: Und ich gebe zu, ich bin noch ein bisschen müde, aber das kriegen wir schon hin, in den Tag zu kommen. Wir alle, die wir heute früh schon ins Cosmo-Studio gefahren und geradelt sind, um euch einen schönen Tag mit unserem Programm zu machen. Kevin ist in der Redaktion, Michael und Katrin supporten mich mit der ganzen Technik, sonst komme ich hier gar nicht klar. Richtig gutes Team heute und Daniel ist für euch im Studio, habt ihr ja gerade gehört. Einen schönen Morgen von uns allen hier in Cosmo.

0: Cosmo hier um 7:45. Einen schönen guten Morgen für euch. Ich habe die Arbeitswoche gestern nochmal richtig schön abschließen können. Am letzten heißen Tag der Woche nochmal schöne Fahrradtour gemeinsam mit einem Freund gemacht. Das war richtig schön, auch wenn wir ehrlicherweise danach total fertig waren, weil es einfach noch so heiß war. Wie seid ihr durch diese Woche gekommen? Was waren eure Highlights?
1: Also letzte Woche bin ich mit meinen Freunden nach Hamburg gegangen, waren dort ein bisschen shoppen, also ein bisschen sehr. Und dann habe ich mir auch nochmal zwei neue Piercings gestochen, was ich schon lange wollte.
2: Coole Highlights gab es leider nicht so wirklich viele, ein paar coole Vorlesungen zwischendurch, aber da wir immer noch trotz Semesterferien eigentlich jetzt so normale Veranstaltungen haben, war es jetzt irgendwie nicht so richtig cool, leider.
3: Ich glaube, ich war auf dem 30. Geburtstag, dann war das so eine 90s-Themed-Party, das ging richtig steil.
0: Und wahrscheinlich genau dann, wenn Cotton Eye Joe lief, oder? So müssen doch 90s-Partys laufen.

0: Diese Menschen kaufen selbst ein Schiff und retten damit Geflüchtete im Mittelmeer. Eine krasse Story, die ihr jetzt kennenlernt um 20 nach 8 hier in Cosmo. Und es ist eine Story, die auf Netflix zu sehen sein wird, auch vorab im Kino schon und auf einer wahren Geschichte basiert. 23.000 Leben heißt der Film und Cosmo-Kollege Nele Posthausen hat Menschen getroffen, deren Geschichten in diesem Film erzählt werden. Zum Beispiel hat sie sich mit Abdurrahman unterhalten. Wer ist das?
1: Abdurrahman kommt aus Sierra Leone und hat sich damit 14, wie viele andere, auf den Weg Richtung Europa gemacht. Bei seinem ersten Versuch, das zentrale Mittelmeer zu überqueren, ist er dann gescheitert.
2: Zurück nach Libyen haben sie uns im Gefängnis gemacht. Wir waren einen Monat, 4 Tage dort. Der zweite Versuch dann ist der Versuch, wo die Juventa uns dann in dem Mittelmeer gefunden hat und gerettet hat.
1: Abdurrahman ist der Crew vom privaten Seenotrettungsschiff Juventa bis heute sehr dankbar. Als das Schiff festgesetzt und die Besatzung angeklagt wurde, hat er deswegen auch für sie ausgesagt.
0: Und die Geschichte von Abdurrahman, wie tauchte jetzt in dem Film auf?
1: Also im Film gibt's Lamin, der als Jugendlicher vor Boko Haram aus Sierra Leone geflüchtet ist und von der Juventa gerettet wird und sich dann auf nach Europa in den Weg nach Deutschland macht, weil er da eben zur Schule gehen kann. Und das ist auch sehr ähnlich bei Abdurrahman, der ist auch nach Deutschland gekommen, weil er in Italien nicht so gute Bildungschancen hatte. Und tatsächlich hat der italienische Filmemacher Michele Cinque mit vielen der Geflüchteten Kontakt gehalten.
3: Ich bin 10 Jahre an diesem Thema und in Kontakt mit den Menschen geblieben. Wenn man einmal auf dem Mittelmeer war, das ist sehr bewegend und verbindend. Abdurrahman ist einer der Berater des Films geworden und so sind wir auch nach meiner Arbeit damals Verbündete geblieben.
1: Michele Cinque hat dann eine Doku über die Juventa gemacht und als dann der Anruf kam, ob man aus dieser Doku nicht einen Netflix-Spielfilm machen könnte, da war er erstmal ein bisschen skeptisch.
0: Aber er hat dann ja anscheinend trotzdem zugestimmt und mitgemacht. Wieso?
1: Es gab so 2 Jahre, in denen er immer wieder Kontakt mit den Filmemachern, zum Beispiel Chris Zwickler aus Bonn hatte und nach Vertrauen gefasst hat. Michele Cinque hat viel Wissen über die private Seenotrettung und dann spezielle Trainings organisiert, weil auch Geflüchtete in dem Film mitmachen. 200 hat er in Malta zum Set geholt, die in Rettungsszenen von 23.000 Leben auf einem Schlauchboot sitzen und dann eben auch gerettet werden in dem Film. Und für viele von denen sei das ein sehr empowernder und auch bezahlter Prozess gewesen. Abdurrahman wollte, dass seine Geschichte erzählt wird, weil er der Juventa dankbar ist. Heute sagt er:
2: Ich lebe mittlerweile gut.
1: Er ist Industriemechaniker, hat eine kleine Familie und ist seit Mai deutscher Staatsbürger.
0: Abdurrahmans Geschichte und die vieler Geflüchteter könnt ihr im Spielfilm auf Netflix sehen. 23.000 Leben heißt er und erzählt die Geschichte des privaten Rettungsschiffs Juventa, das auch Abdurrahman gerettet hat. Cosmo ist hier um 8:55.
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0: sich zurückzuziehen, dass man sich isoliert fühlen kann. Darum geht's in Reclusive von Elmin hier in Cosmo. Ich weiß, einige von euch sind gerade beim Frühstück, aber ich habe gerade eben vom vielleicht absurdesten Essen gelesen, das ich von dem ich je gehört habe. Würdet ihr einen Entenembryo essen? Das klingt für mich ehrlicherweise sehr ungewöhnlich und ich weiß nicht, ob ich das überhaupt aus der Nähe betrachten könnte, geschweige denn essen könnte. Auf den Philippinen wird so ein Essen auf Foodmärkten aber ganz normal gesnackt und verkauft und ja, ist einfach nichts Besonderes, auch wenn das für uns total krass klingt. Touris finden das natürlich auch ein bisschen befremdlich und Cosmo-Reporterin Franziska Henke, die ist gerade auf den Philippinen und will wissen, warum finden wir denn manche Lebensmittel total strange und andere ganz normal? Und bei dieser Recherche spielt der, ich sag mal, ungewöhnliche Entensnack natürlich auch eine Rolle.
1: Würdest du Balut probieren?
2: No, never.
1: Why not?
2: It's too in between. It's not a chicken, it's not an egg, I'm not comfortable.
1: Das ist so eine typische Reaktion auf Balut. Balut ist eine Streetfood-Delikatesse auf den Philippinen und dahinter steckt ein befruchtetes Entenei, in dem sich der Embryo schon entwickelt hat. Nach 2 bis 4 Wochen wird das Ei und das, was sich darin entwickelt hat, in der Eierschale gekocht und der Entenembryo darin gegessen. Kiko verkauft Balut auf der Insel Chagao und er kennt die Reaktion von Touristen nur zu gut.
3: When they tried it, yeah, some really find it funny and weird, but yeah, just for the experience, they try it.
1: Für viele ist es so eine Mutprobe, für ihn ist es einfach ein ganz normales Lebensmittel. Eine günstige Proteinquelle, gewürzt mit Chili, Knoblauch, Essig, Salz, Pfeffer, Zitrone und Minze.
3: Basically, it's just like eating a chicken that is being steamed. And then, yeah, you'd pull out a feather out of your mouth.
1: Da muss er selbst ein bisschen lachen. Kiko weiß schon, warum Balut für Touris eher was Außergewöhnliches ist.
3: It's just like the worms in Cambodia or whatever.
1: Ja, Balut auf den Philippinen reiht sich ein bei Würmern in Kambodscha und Grillen in Thailand. Die Frage ist, warum finden wir manche Lebensmittel so befremdlich und andere total normal? Ein befruchtetes Entenei für Menschen aus Europa eher komisch. Parmesan für die meisten völlig normal. Dabei steckt hinter Parmesan Kuhmilch, die mit Enzymen aus den Mägen geschlachteter Kälber versetzt wird und dann jahrelang reift. Jakob Finkler-Motte ist Juniorprofessor für klinische Psychologie an der Universität Potsdam, spezialisiert auf Ekel und er ordnet das so ein.
4: Ja, das ist wahrscheinlich sehr kulturell bedingt. Also Ekel hat wie viele Emotionen natürlich beide Seiten, also eine angeborene Seite und auf der anderen Seite aber auch eine Seite, die wir lernen, wenn wir auf die Welt kommen, durch unsere Eltern, durch die Kultur, durch unser Umfeld.
1: Und das hat natürlich auch seine Berechtigung.
4: Ekel hat eben die Funktion, uns davor zu schützen, dass wir Dinge in uns aufnehmen, die uns von innen vergiften oder von innen schaden wollen.
1: Das ergibt Sinn. Verdorbene Lebensmittel finden wir eklig, weil sie potenziell gefährlich sind. Aber Balut ist weder verdorben noch gefährlich. Es liegt eher irgendwo zwischen Ei und Chicken Nuggets. Der entscheidende Unterschied, bei einem Ei oder bei verarbeitetem Fleisch sehen wir keine Entwicklung von Leben. Bei Balut schon, durch Schnabel, Knochen, Federn. Also wie sehr sollten

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1: Gleich ist es 9. Ich bin Katharina Niesen.
2: Und ich, Denise Potzkai. Viele Brücken in Deutschland sind kaputt. Etwa 4.000 müssen allein in den nächsten Jahren neu gemacht werden. Bundesverkehrsminister Schnieder hat jetzt gesagt, dass wir uns alle darauf einstellen müssen, dass Brücken auch spontan gesperrt werden müssen.
1: Die maroden Brücken werden besonders oft kontrolliert und der Zustand kann sich natürlich auch immer verschlechtern, sodass der eigentliche Zeitplan für Reparaturen oder Neubauten dann nicht mehr hinhaut. Das ist ja vor kurzem auch in NRW passiert.
2: Anfang Juni wurden bei so einer Kontrolle neue Schäden an der Bonner Nordbrücke entdeckt. Das Stück über die A565 wurde dann unerwartet komplett dicht gemacht. Mittlerweile ist klar, dass das auch nicht kurzfristig repariert werden kann. Die Brückenauffahrt muss neu gebaut werden und zwar früher als geplant.
1: Der Bundesrat will aus dem Vorfall Konsequenzen ziehen, erfordert, dass die Bundesregierung mehr Geld vom Sondervermögen in Brücken steckt.
2: Dann geht es um den Ukraine-Krieg. Russland meldet, dass bei Drohnenangriffen aus der Ukraine mindestens 7 Menschen getötet und 25 verletzt wurden.
1: Sie sollen in einem Verteilzentrum bei einem Online-Versandhandel gearbeitet haben. Die Ukraine verteidigt sich seit mehr als 4 Jahren jetzt gegen den russischen Angriffskrieg.
2: Die Diskussion um den abgesagten Auftritt von Danger Dan im ZDF geht weiter. Heute will der Sender in einer Sonderausgabe von einem Kulturmagazin auf den Song Keine Angst gucken.
1: Der Vorwurf war ja, dass er als Aufruf zu Gewalt verstanden werden könnte. Danger Dan wehrt sich dagegen. Dann geht's ums Handgepäck. Das ist ja so ein Thema. Wie groß, wie schwer, wofür muss man extra zahlen? Da muss man erstmal durchsteigen.
2: Die Verbraucherzentralen wollen da mehr Übersichtlichkeit und einheitliche Regeln. Darum haben sie Klage gegen mehrere Fluggesellschaften eingereicht.
1: Ein überraschender Gast hat zugesagt fürs Fußball-WM-Finale morgen in den USA. Die Präsidentin von Mexiko will im Stadion in der Nähe von New York mit dabei sein. US-Präsident Trump hat die Mitgastgeberin eingeladen.
2: Beim Eröffnungsspiel in Mexiko hatte die Präsidentin ihr Ticket verschenkt an eine junge indigene Fußballerin.
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3: Ja, Wolken und Sonne wechseln sich heute ab. Und wenn ich gerade so rausgucke, zumindest hier vom Cosmo-Studio, sieht es wirklich gar nicht mehr nach Sommer aus plötzlich. Aber das wird die nächsten Tage bestimmt wieder etwas schöner. Heute auf jeden Fall. Also viele Wolken, ganz selten sind sogar Regenschauer, denkbar in Teilen von NRW und im Land Bremen jedenfalls. Aber keine Sorge, da kommt nicht viel runter. Ansonsten ist es insgesamt ein Ticken kühler als in den vergangenen Tagen. Ist ja auch vielleicht ganz schön, so eine kleine Abkühlung. Bremen kriegt zum Beispiel nur 20 Grad heute, in Berlin immerhin 25 Grad, Wuppertal maximal 23 Grad und in Köln, ja, da ist es doch ziemlich sommerlich weiterhin, was die Temperaturen angeht, zumindest bei 25 Grad.
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3: Ich darf euch jetzt noch nicht verraten, wer es ist, aber heute schicken wir euch mit unserer Cosmo-Gästeliste auf ein Konzert von einer Band. Da freue ich mich wirklich immer extrem, wenn ich die im Cosmo spielen darf, weil ich die Musik einfach sehr fröhlich finde, sehr schön finde. Und gleich darf ich es wieder für euch spielen und euch sogar zum Konzert schicken. Das wird sehr schön. Ihr solltet also in der Nähe eures Radios bleiben, wenn ihr auch Lust habt auf ein schönes Konzert. Einen schönen guten Morgen. Ja.

0: Schönen guten Morgen.
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0: Sie sind das Top-Kreativ-Duo aus Argentinien und sie gehen auf Tour und ihr Sound ist hervorragend.

Ist das nicht geil? Ich finde, wenn man diesen Sound hört, dann scheint die Sonne gleich automatisch. Das sind Catriel und Paco Amoroso. Neues Album Free Spirits ist draußen. Dazu kann man sich sehr gut bewegen, wie auch zu diesem Track, den ihr schon natürlich lange aus der Cosmo-Playlist kennt. El Dia del Amigo, eine Hymne auf die Freundschaft quasi. Bisschen Dance-Sounds haben sie in ihrer Musik drin, bisschen Latin, auch mal ein bisschen was Jazziges und einfach viele gute Ideen, wie man den Sound so richtig, ja, tanzbar, groovy machen kann. Und sie gehen auf Tour rund um die Welt und sie sind am 4. Oktober, ja, 4. Oktober, ist noch ein bisschen hin, in Berlin im UFO im Velodrom. Und mal ehrlich, ihr habt doch bestimmt noch keine Pläne für den 4. Oktober, das ist ja noch ewig hin, das ist ein Sonntag. Da kann man sich doch ruhig jetzt schon mal Catriel und Paco Amoroso in den Kalender schreiben. Zwei Plätze auf der Cosmo-Gästeliste für dieses Konzert, die wären frei. Und ja, diese Plätze könntet ihr bei mir gewinnen. Ihr müsstet dafür allerdings anrufen, ein bisschen Glück haben und am Ende hier im Studio landen. Unter der 0800 567 4 mal die 8 ginge das vielleicht. Also man muss anrufen, ein bisschen Glück haben und sich trauen, einmal hier im Studio durchzuklingeln. 0800 567 4 mal die 8 in der Cosmo-Gästeliste. Und ich sag mal so, ich drücke euch die Daumen für Catriel und Paco Amoroso am 4. Oktober. Und wenn ihr sagt, ah, wie war nochmal der Sound von denen? Ich weiß gar nicht mehr, wie die so klingen. Dann hören wir jetzt nochmal einen aktuellen Track von den beiden. Cosmo hier.

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1: Tja, vielleicht ist es ja so, dass die Musik, die ihr bald in Berlin live erleben könnt, aus dem Land des nächsten Fußballweltmeisters kommt. Denn Catriel und Paco Amoroso kommen nach Berlin. Aus Argentinien. Und sie sind in Berlin am 4. Oktober. Ich muss sagen, ich finde die Musik großartig, die sie machen. Freue mich mal, wenn wir sie spielen hier in Cosmo. Und es haben viele angerufen für die Cosmo-Gästeliste. Und das ist natürlich immer blöd, wenn dann auch viele nicht die Chance bekommen. Aber bis zu mir ins Studio geschafft hat es Alejandra aus Berlin. Hallo.
2: Hi.
1: Guten Morgen. Du möchtest gerne auf die Gästeliste, weil du die beiden auch richtig feierst, Catriel und Paco Amoroso? Oder was ist deine Connection zu ihrer Musik?
2: Ich komme aus Lateinamerika und sie repräsentieren alles, was wir sehen.
1: Und hast du sie schon mal live gesehen?
2: Nein, leider nicht.
1: Aber am 4. Oktober in Berlin, da wärst du dann dabei?
2: Ja, klar, ja, wenn ich die Tickets geworden bin.
1: Dann kommst du sowas von zu diesem Konzert. Du bist auf der Cosmo-Gästeliste hier mit jetzt.
2: Vielen Dank.
1: Selbstverständlich gehst du zu dem Konzert, kannst noch eine Person mitnehmen. Ich hoffe, das wird ein ganz toller Abend und ihr werdet den genießen. Also schon mal den Kalender rausholen. 4. Oktober ist schon sowas von Gesetz, Alejandra. Ich wünsche dir einen ganz tollen Samstag weiterhin.
2: Vielen, vielen Dank. Schönen Tag auch.
1: Danke, ciao, ciao.

0: Wenn ein Politiker Vater wird, dann ist das eigentlich keine News, über die alle sprechen. Jetzt ist es aber doch plötzlich so und manche regen sich richtig auf. Denn der Vater, um den es geht, heißt Jens Spahn von der CDU. Er und sein Mann sind ja Eltern geworden, mit Hilfe einer Leihmutter in den USA. Was nur diese Woche, ich sag mal, viele Leute verwundert hat, ist, dass Spahn sich immer dagegen stark gemacht hat, dass Leihmutterschaft in Deutschland möglich sein könnte. Besonders bitter ist auch, dass es aus den eigenen Reihen, aus der eigenen Partei Kritik hagelte. Jean Selinski zum Beispiel von der jungen christlich-demokratischen Arbeitnehmerschaft, das ist der CDU-Sozialflügel, hat gesagt:
1: Ein moralisches Problem ist in erster Linie dabei, dass wir Schwangerschaften, dass wir Kindeswunsch kommerzialisieren. Und dazu in die USA zu fahren und auch an einem Reproduktionsmarkt teilzuhaben, jedweder Art, finde ich ethisch schwierig.
0: Also die Diskussion geht weiter. Strafbar, das muss man dazu sagen, oder so irgendwie machen Spahn und sein Partner sich nicht. Aber die Glaubwürdigkeit als Spitzenpolitiker, die ist natürlich angeknackst, sagen jetzt viele. Sogar eben aus seiner eigenen Partei, fordern sogar seinen Rücktritt als Fraktionsvorsitzender. Und was macht Spahn? Der hat in einem Podcast gesagt, ja, das ist keine einfache Entscheidung gewesen, hat das aber irgendwie auch ein bisschen weggewischt. Und währenddessen laufen auf Insta bei seinem Account immer mehr kritische Kommentare auf. Das ist eben nicht ganz so easy, wenn man nicht die Politik lebt, die man selbst gemacht hat. Stormzy, jetzt in Cosmo, kurz nach 9:30.
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0: So, damit die Laune jetzt noch ein bisschen höher geht bei euch, machen wir hier in Cosmo, ich sag mal, einen kleinen Lachtest. Hört einmal bitte ganz genau hier hin. Ja, da hat jemand gute Laune anscheinend. Und jetzt das hier. Ja, klingt ein Ticken anders, ne? Aber irgendwie gibt's da auch Ähnlichkeiten. Das zweite war ein Menschenaffe, der lacht. Und mal ganz ehrlich, also wie gesagt, so viel anders so vom Style her war das gar nicht, als wenn ein Mensch lacht, oder? Forschende von der University of Warwick haben untersucht, wie ähnlich unser Lachen dem von Menschenaffen eigentlich ist. Und wie gesagt, da gibt's durchaus Gemeinsamkeiten, sagt auch Melissa Kunkel aus dem Cosmo-Team. Schönen guten Morgen.
1: Moin.
0: Ist es denn überhaupt wirklich ein Lachen von den Affen oder machen die irgendwelche anderen Geräusche, die wir halt als Lachen verstehen oder interpretieren?
1: Nee, das ist tatsächlich schon richtiges Lachen. Vor allem lachen Jungtiere beim Spielen oder wenn sie durchgekitzelt werden. Hört sich zwar etwas anders an als bei uns, aber das Grundprinzip, das ist dasselbe. Kurze Lautfolgen und ein gleichmäßiger Takt. Und dieser Rhythmus soll uralt sein, sagt eine der beteiligten Forscherinnen, Dr. Chiara De Gregorio.
2: So in a way, we are very similar to other mammalian great apes because we've been laughing in a similar way for 15 million of years. But at the same time, we realize that our laughter holds more information that, you know, simple, I'm playing and having fun.
1: Ja, man geht also davon aus, dass unsere gemeinsamen Vorfahren genauso gelacht haben und das vor 15 Millionen Jahren.
0: Interessant, wie das alles so zusammenhängt. Mhm. Auch spannendes Forschungsfeld, finde ich. Mhm. Warum ist jetzt aber das Lachen von Menschenaffen so interessant für die Forscherinnen und Forscher?
1: Ja, einfach weil Lachen mehr als ein Ausdruck von Freude ist. Die Studie liefert zum Beispiel Hinweise darauf, dass die Fähigkeiten, die wir heute fürs Sprechen nutzen, dass wir die eigentlich schon vor der Sprache hatten und dass sich diese Fähigkeiten möglicherweise beim Lachen entwickelt haben.
0: Kann man also sagen, dass sich unsere Sprache auch, ich sag mal, aus dem Lachen heraus mitentwickelt hat irgendwie?
1: So weit geht die Studie nicht, aber je näher eine Affenart mit uns verwandt ist, desto flexibler wird auch das Lachen. Bei Menschen ist es am vielfältigsten. Wir können ja laut oder leise, schnell, langsam, herzlich oder mal so ein bisschen höflich gequält lachen. Und genau diese Kontrolle, die wir über Stimme, Mund und Atmung haben, die könnte eine wichtige Voraussetzung für die Entwicklung von Sprache gewesen sein.
0: Also man kann, glaube ich, auch wenn die wahrscheinlich noch weiter forschen, schon sagen, dass im Lachen eine Menge Evolutionsgeschichte auch steckt. Melissa Kunkel aus dem Cosmo-Team hat uns einmal mit in die Welt der Affen und in unsere Sprachwelt genommen. Danke dir.
1: Gerne.

Cosmo hier, buongiorno, einen schönen Samstag, jetzt mit Musik von Aya Nakamura. In dem Track geht's um eine Frau, die Ansagen von einem Typen bekommt, obwohl der gar nicht in ihrer Liga spielt und sie eigentlich gar nicht verdient. Und dieser Song heißt Sexy Nana. Ich wünsche euch ein schönes Wochenende.

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1: 10 Uhr, wir sind Katharina Niesen
2: und Denise Potzkei. Bei einer Fahrt der Deutschen Bahn hat es wieder Gewalt gegen einen Mitarbeiter gegeben. Eine Ticketkontrolle ist da so eskaliert, dass ein Sicherheitsmitarbeiter aus dem fahrenden Zug gestürzt ist. Er wurde lebensgefährlich verletzt.
1: Der Fahrgast hatte laut Polizei wahrscheinlich Alkohol getrunken. Als er sein Ticket vorzeigen sollte, gab es Streit. 2 Mitarbeiter von der DB Sicherheit wurden dazu gerufen und es kam zu einer körperlichen Auseinandersetzung.
2: Dabei sind der Fahrgast und ein Sicherheitsmann auf den Boden gestürzt. Und dann passierte was, was sich bisher noch keiner erklären kann. Die Tür des Zuges öffnete sich mitten in der Fahrt und der Sicherheitsmitarbeiter ist aus dem fahrenden Zug gefallen.
1: Zahlen der Bundesregierung zeigen, dass Angriffe auf Bahnmitarbeiter zunehmen. Erst letzte Woche wurde ein 26-Jähriger verurteilt, der auf einen Bahnmitarbeiter eingeschlagen hatte, sodass der starb.
2: Beim Thema Brücken wartet man ja irgendwie direkt auf die nächste schlechte Nachricht. Dieses Mal kommt sie von Bundesverkehrsminister Schnieder.
1: Der hatte in einem Interview gesagt, er rechnet damit, dass es sowas wie Ramede oder die Bonner Nordbrücke noch viel häufiger geben wird, unter anderem, weil Brücken mittlerweile genauer gecheckt werden.
2: In Duisburg brennt es auf einem Recyclinghof. Wer im Stadtteil Hochfeld wohnt, wurde über die Warn-App Nina benachrichtigt.
1: Im Moment brennt eine Halle mit Abfall. Das Feuer könnte sich aber auf weitere Gebäudeteile ausbreiten. Die Feuerwehr Duisburg ist mit rund 70 Leuten da.
2: Durch das wenige Wasser im Rhein gerade sieht man was, was null dahin gehört. E-Scooter, die von irgendwem versenkt wurden.
1: Eigentlich gibt's ein Abstellverbot rund ums Rheinufer. Ein ehrenamtlicher Verein startet heute eine neue Rausholaktion, damit die giftigen Akkus von den E-Scootern die Natur nicht belasten.
2: Argentiniens Fußball-Superstar Lionel Messi hat was zu einem Foto gesagt, was man gerade irgendwie wieder überall sieht. Messi als 20-Jähriger mit einem Baby und zwar dem spanischen Fußballer Lamine Yamal.
1: Messi sagt, er findet es total verrückt, dass es dieses Bild gibt und die beiden jetzt im WM-Finale gegeneinander spielen. Die Fotos wurden für den Kalender gemacht und waren echter Zufall.
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3: Viele Wolken heute im ganzen Kosmoland. Nur gelegentlich gibt's mal was von der Sonne heute zu sehen. Am späten Nachmittag sind dann auch mal Regenschauer denkbar, gerade in NRW oder im Land Bremen. Aber das sind dann wahrscheinlich nur ein paar Tropfen oder ganz kurze Schauer. Nichts Großes. Ansonsten wird es kühler als in den vergangenen Tagen. Maximal, ich guck gerade mal, ja, 25 Grad in Köln und Bonn. Bielefeld höchstens 22 Grad, Bremen nur 20 Grad, das ist also deutlich frischer, Berlin 25 Grad immerhin auch. Also da ist es noch ein bisschen sommerlicher, auch wenn die Sonne etwas auf sich warten lässt heute, aber da kommen wir schon durch, oder?
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3: Ihr habt es vielleicht schon gesehen, gerade wurde bekannt vor kurzem, es wird neue Emojis geben, zum Beispiel einen neuen Leuchtturm, eine Gewürzgurke und ein Smiley, der zerbröckelt. Also jetzt auch nicht, wie oft ich das alles benutzen werde, aber das gibt es auf jeden Fall. Und ich habe mich gefragt, wie kommen eigentlich neue Emojis zustande? Und tatsächlich gibt es eine Organisation, die sich unter anderem um Emojis kümmert, wirklich ganz offiziell, das sogenannte Unicode-Konsortium. Und da kann auch wirklich jeder, also ihr auch, ich auch, Ideen für neue Emojis einreichen. Es ist aber ein super bürokratischer Prozess. Allein der Antrag, das Formular, um ein neues Emoji vorzuschlagen, ist schon 22 Seiten lang. Für ein Emoji. Ich finde es komplett absurd. Und ich frage mich, was passiert, wenn man so einen Antrag schreibt und dann eine Antwort bekommt? Ist das eine richtige Mail, in der drin steht, die Idee wurde angenommen oder abgelehnt? Oder ist das einfach denn so ein Boomer-Emoji, was man zurückkriegt? Einfach so Daumen hoch oder Daumen runter? Müsste man eigentlich mal ausprobieren, oder? Guten Morgen.

0: meine, wir wissen ja alle, wir haben super viel zu tun so im Alltag. Keine Ahnung, ob das irgendwie die Uni ist, ob es irgendwas für einen Job ist. Dann will man irgendwie auch noch Sport machen, irgendwelche anderen Freizeitaktivitäten, die man so eingetaktet hat im Leben. Irgendwie muss man sich auch vielleicht um die Familie oder den Haushalt kümmern. Da ist echt viel los immer und dann bleibt manchmal nicht genügend Zeit für die wirklich wichtigen Menschen im Leben, die man ja auch mal häufiger sehen möchte vielleicht. Aber diesen Sommer, da nehmen sich viele von euch endlich mal vor, genau diese Kontakte wieder etwas besser zu pflegen. Richtig schön.
1: Für meine Tanzgruppe definitiv, weil wir echt nicht so aktiv sind. Und natürlich für meinen Freund, weil das halt sehr wichtige Menschen für mich im Leben sind und die mir am meisten Spaß im Leben bringen.
2: Schwierige Frage. Ich habe einen Kumpel, der wohnt in Köln, das heißt, wir sehen uns nicht so oft. Und mit dem würde ich schon gern mehr Zeit verbringen. Irgendwie Secondhand shoppen gehen, sowas zum Beispiel.
3: Für meine beste Freundin, mit der ich auch ganz viel im Moment unternehme und auch ganz so lieb habe. Und meine beste Freundin, weil sie ist wundervoll und das sind beides super wichtige Menschen für mich.
0: Es ist gar nicht so leicht, die ganzen Kontakte zu pflegen. Aber jetzt diesen Sommer, da schaffen wir das, oder? Cosmo ist hier. 11:10.

0: Kosmos hier. Mit einem Blick jetzt in die Filmszene, denn es gibt ja so Filme, die werden direkt zum Blockbuster und alle sind begeistert oder bleiben halt auch einfach irgendwie mega Flop. Und das darf natürlich nicht passieren, dass Filme unerfolgreich sind, denn jedenfalls nicht aus Sicht der Filmstudios, ne? Weil das ist ja richtig viel Geld, was da so reingesteckt wird. Da frage ich mich, woher wissen die Studios in Hollywood und so weiter, wie man einen Film gut hinkriegt und dass das den Leuten dann auch wirklich gefällt? Die Antwort ist, das wird alles getestet und zwar mit echten Zuschauerinnen und Zuschauern. Es gibt geheime Kinovorführungen und auch ja alternative Möglichkeiten, den Film am Ende dann zu schneiden. Und das wird alles ausprobiert, sagt Nils Dams, der ist unser Cosmo-Reporter in Kalifornien. Und der weiß mehr darüber und vor allen Dingen auch über die Testguckerinnen und Testgucker, die es gibt.
1: Die haben einen riesen Einfluss und können dafür sorgen, dass ein Film nochmal komplett umgebaut wird. Das läuft so ab, die Hollywood-Studios wollen wissen, bei wem kommt unser Film wie an. Dann laden die ein Testpublikum ein, gut gemischt, Männer, Frauen, jung und alt, manchmal auch aus unterschiedlichen Ländern. Und die müssen den Film dann in unterschiedlichen Kategorien bewerten und Punkte verteilen, oft von 1 bis 100. Wie fandest du den Anfang? Wie fandest du die Schauspieler? Wie fandest du die Musik? Und vor allem eben auch, wie fandest du das Ende? Und wenn Filme nicht gut ankommen, dann werden die verändert. Und dann kann es auch mehrere Testrunden geben. Und die Studios hoffen natürlich, dass die Punkte nach den Änderungen hochgehen.
0: Ja, da hätte ich ja schon Lust, so irgendwie so zu aktuellen Filmen, die noch keiner richtig gesehen hat, so Punkte zu vergeben. Aber gab es auch mal so Test-Screenings, bei denen das Publikum sich einig war, das war jetzt Mist, was ihr da produziert habt, Leute?
1: Also komplett eskaliert sollen die Testvorführungen bei einem Film sein, der erst vor ein paar Wochen rausgekommen ist. Supergirl.
2: Okay, sieht nicht so aus, als würde das hier gut ausgehen. Also für euch.
1: Nach den ersten Tests haben die gemerkt, oh, der Film kommt bei den Leuten ja überhaupt nicht gut an. Wir müssen da neue Szenen einbauen. Die wurden dann geschrieben, dann wurde nochmal 9 Tage nachgedreht.
2: Oh Gott. Die Messlatte liegt nicht gerade, besonders hoch.
1: Und dann konnten die sich beim Studio aber immer noch nicht einigen, was den Film jetzt besser machen könnte. Und dann haben die laut Insidern einfach 2 unterschiedliche Versionen von Supergirl gemacht und die dann wiederum testen lassen vor Publikum. Und bei einer Version war zum Beispiel der Schurke häufiger zu sehen. Aber das hat alles nichts gebracht. Supergirl haben nicht so viele gesehen und ist ein ziemlicher Flop trotz dieser ganzen Tests.
0: Gibt's denn auch, ich sag jetzt mal, bekannte Filme, bei denen das Publikum ganz konkret Einfluss auf das Filmende zum Beispiel genommen hat oder auf die Handlung?
1: Ja, natürlich Blond, der legendäre Film mit Reese Witherspoon, die ja als Elle Woods in Harvard Jura studiert, die hält am Ende ja eine große Rede.
3: Vor allen Dingen dürft ihr niemals den Glauben an euch selbst verlieren.
1: Ursprünglich sollte das aber eher so ein Rom-Com-Ende werden. Sie küsst ihren Boy und so. Das fand das Testpublikum zu boring. Und die Autorinnen haben danach gesagt, hey, wir schmeißen das alles um. Reese Witherspoon soll jetzt diese Rede halten.
3: Wir sind toll!
1: Und Testpublikum hat auch schon Leben gerettet. Im Marvel-Film Thor The Dark Kingdom hätte Thor eigentlich sterben sollen. Wollten die Tester nicht, dann ist er halt nicht gestorben.
4: Ich habe dir versprochen, dass ich zurückkehre.
0: Einfach mal das Ende eines Millionen-Blockbusters mit umkrempeln. Das ist schon verrückt, was so ehrliches Feedback auslösen kann bei so geheimen Film-Testvorführungen. Wäre ich wirklich sehr gerne mit dabei. Wie das alles funktioniert, hat uns Cosmo-Korrespondent Nils Dams erklärt. Und jetzt Doja Cat, Paint the Town Red. Cosmo hier. Yeah.

Cosmo hier. 10.33 Uhr. Ich hoffe, ihr habt einen schönen Start in dieses Wochenende bislang. Und ich kann ehrlicherweise gerade gar nicht mich so richtig konzentrieren, weil hier neben dem Cosmo-Studio ist draußen ein Baum oder so ein großer Strauch. Und während das Wetter jetzt so ein bisschen zugezogen hat bei uns, so ein bisschen grau und ungemütliches aussieht, hat sich da eine kleine Taube eingenistet in diesem Strauch und guckt hier manchmal so in diese Richtung, in der ich sitze, und sieht da so ein bisschen eingekuschelt in diesem Strauch aus, und das finde ich ehrlicherweise sehr sweet. Auch wenn ich weiß, dass viele Leute ein großes Problem mit Tauben haben, kann ich auch verstehen, wenn es so viele sind teilweise. Aber diese einzelne Taube, die kann ja nichts dafür. Und zweitens ist sie einfach gerade sehr süß. Also in dem Sinne wünschen ein schönes Wochenende euch einerseits Daniel im Studio und die Taube davor. Kommt gut durch diesen Tag.

0: Neue Musik jetzt in Cosmo, und zwar aus Kanada von Maggie Merlin. Die macht geile Songs mit Indie-Sounds, ein bisschen R&B und Breakbeats sind dabei, und sie hat gerade vor ein paar Tagen ihr erstes Album rausgebracht. Das Ganze heißt Powerhouse. Thematisch ziemlich weit gefasst, würde ich sagen. Es geht um lesbische Beziehungen, über das Nachtleben in Montreal, da kommt sie nämlich her, und über Ängste und Glücksgefühle. Und wie das Ganze klingt, das sagt euch jetzt Adrian Nowak aus dem Cosmo Musikteam.
1: Vertrackte Beats, souliger Gesang und poetische Texte. Das sind die Grundpfeiler von Powerhouse, dem Debütalbum von Maggie Merlin. Die queere Sängerin erforscht darin neue Formen der Liebe.
2: In meinem Privatleben bin ich in einer ethischen, nicht monogamen Beziehung. Das ist eine faszinierende Art, romantische Beziehungen zu führen. Ich mag es, Dinge neu zu definieren. Einfach alles steht zur Diskussion. Das ist eine schöne Art zu leben.
1: Maggie Merlin ist ein Freigeist der modernen R&B-Szene. Eine intellektuelle Skaterin aus der multikulturellen kanadischen Metropole Montreal. Seit 2021 veröffentlicht sie Songs, in denen sie immer wieder zwischenmenschliche Beziehungen hinterfragt und Geschlechterrollen selbstbewusst neu definiert.
2: In meinem Song Eat Me Out geht es darum, wie verwirrend es ist, eine Frau zu sein. Die Leute haben alle möglichen Erwartungen an uns, und wenn diese nicht erfüllt werden, sind wir schuld. Ein Beispiel ist, dass bei Vergewaltigungen Frauen gefragt werden, was sie angehabt hätten, und dafür kritisiert werden. Es muss sich etwas an den Prinzipien unserer Kultur ändern, damit wir geschützt werden.
1: Maggie Merlins aktivistische und progressive Botschaften werden gespiegelt in ungewöhnlichen Klangcollagen. Es gibt Drum Bass, Funky Soul, Noise und Indie mit experimentellen Beats und verzerrten Stimmeffekten. Produziert hat ihr Kumpel Funky Watt, den sie noch vom Skaten kennt. Powerhouse ist eine reichhaltige Quelle an Ideen, die manchmal zum Nachdenken, manchmal zum Schmunzeln anregen. Es ist Maggie Merlins persönliches Manifest für Sinnlichkeit, Kreativität und Freiheit.
2: All die Dinge, die uns ausmachen, sind unsere Superkraft. Wir alle können beeinflussen, wie unsere Welt aussieht. Denn im Grunde wollen wir ja alle dasselbe. Eine sichere Welt, in der wir alle nebeneinander existieren und uns frei entfalten können. Ich möchte, dass dieses Album eine Erinnerung daran ist, dass es dir sagt, du bist mächtig, du bist eine Energiequelle.
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0: Tja, Powerhouse, also quasi auch die Energiequelle, unser Album der Woche von der Kanadierin Maggie Merlin. Wir hören daraus jetzt noch einen Song, natürlich in Cosmo, bevor ihr mehr Infos dazu auch findet auf unserer Homepage cosmoradio.de. Das ist Whip. 13 Minuten vor 11. Schönen Vormittag.

Cosmo ist hier und wenn ihr Lust habt, noch mehr, sag mal, Afrobeats heute zu hören und Latin Beats zu hören, dann empfehle ich euch auf jeden Fall in Berlin, wenn ihr da unterwegs seid, heute ins Gretchen zu gehen, in den Club. Da sind wir ja mit Cosmo auch immer mal wieder präsent gewesen mit unseren Events und da gibt's heute nämlich das Afro-Latin Festival. Ich glaube, das wird euch sehr gefallen, eben Afrobeats, aber gleichzeitig auch ja vielleicht ein bisschen Salsa, Merengue, Brazilian Funk, all das heute Abend. Im Gretchen ab, ich glaube, 23 Uhr geht's los. Also könnte eine ganz schöne Sache sein für euch, wenn ihr Bock habt auf diese Sounds.

Vorhin haben wir noch darüber gesprochen hier in Cosmo, dass man sich für seine Freundinnen und Freunde irgendwie mehr Zeit nehmen will in diesem Sommer und in diesem Jahr. Generell ist ja auch so ein Vorsatz, den, glaube ich, viele haben. Und ich glaube, genauso schwer ist es mindestens für die ganzen Artists und für die ganzen Konzerte, sich Zeit zu nehmen, die man so auf der Bucketlist hat und die man unbedingt mal sehen möchte. Und ich glaube, jetzt kommt schon das Nächste dazu für viele von euch, denn auf den Mann, den ihr jetzt gleich in Cosmo hört hier bei mir, könnt ihr euch wirklich schon freuen, den könnt ihr bald live erleben. Gemeinsam mit Monsoon habe ich nämlich jetzt Megalo in der Playlist und ich habe gesehen, ist ja auch unterwegs dieses Jahr noch in Deutschland, auch in Cosmoland zum Beispiel in Berlin, allerdings erst im Dezember. In Köln ist er Ende November und im Norden ist er auch noch unterwegs. Also das kann man sich auch schon mal in den Kalender schreiben. Wird, glaube ich, auch ganz schön, ihn live zu erleben. Hier ist er jetzt mit Licht.

0: Fliegen hat ja gefühlt jede Airline eine andere Regel fürs Handgepäck.
1: Die Verbraucherzentralen fordern, dass das übersichtlicher wird. Laut EU-Recht müssen Fluggesellschaften zwar ein angemessenes Handgepäck kostenlos mitnehmen. Was jetzt genau angemessen heißt, legt aber jeder anders aus. Die Verbraucherschützer sagen, zum Teil ist das dann nur eine sehr kleine Tasche.
0: Die Verbraucherzentralen haben jetzt Klage gegen mehrere Fluggesellschaften eingereicht. So wollen sie endgültig klären, wie groß oder schwer das Handgepäck sein darf, was kostenlos mitgenommen werden muss.
1: Mitte nächstes Jahr treten dann noch neue EU-Regeln in Kraft, durch die es leichter werden soll, Preise zu vergleichen. Passagiere sollen dann direkt bei der Auswahl der Flüge sehen, welches Gepäck im Preis drin ist und was extra kostet.
0: Einem Bahnmitarbeiter ist wieder was passiert. Die Polizei sagt, dass er aus dem fahrenden Zug gestürzt ist und lebensgefährlich verletzt wurde.
1: Das Ganze ist wohl bei einem Streit rund um eine Ticketkontrolle passiert, zu dem der 26-Jährige als Sicherheitsmann dazugeholt wurde, auf einer Strecke in Baden-Württemberg.
0: An CDU-Politiker Spahn gibt es ja gerade viel Kritik, weil er Regeln in Deutschland umgangen hat, um Vater zu werden im Ausland, mithilfe einer Leihmutter.
1: Spahn hat jetzt im Podcast Ronsheimer gesagt, dass die Entscheidung nicht leicht war.
2: Und gleichzeitig gibt es das Leben. Das weiß ich eben als Christ auch, dass das eine die reine Lehre ist und das andere das echte Leben. Und dass das manchmal kein Schwarz und Weiß hat und keine einfachen Entscheidungen.
1: Viele werfen Spahn Doppelmoral vor, weil die CDU beim Verbot von Leihmutterschaft bleibt. In der Partei wird gefordert, dass Spahn seinen Posten als Fraktionschef abgibt.
0: Und es gab Verwirrung wegen Spotify-Zahlen. Musiker können da sehen, wo sie besonders oft gehört werden. Ganz oben ist bei vielen jetzt plötzlich Bonn. Unter einem Insta-Video hat jemand kommentiert, liegt bestimmt an den Staus wegen der kaputten Nordbrücke.
1: Digitaljournalist Sascha Lobo hat's aufgelöst. Handy-Streams laufen teilweise über die Adresse vom Netzanbieter und die Telekom sitzt in Bonn.
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4: Ja, das ist heute ein bisschen weniger freundlich als in den vergangenen Tagen. Die Wolken ziehen sich ziemlich zu. Es gibt wenig Sonne. Vielleicht habt ihr Glück und ihr kriegt zwischendurch mal so ein paar Sonnenstrahlen heute noch. Es sind aber auch ein paar Regenschauer möglich, gerade so gegen Nachmittag in NRW und auch in Bremen und Bremerhaven. Da kann das so ein paar Tropfen geben, aber wenn, dann ist das wahrscheinlich nicht viel. Ansonsten, wie gesagt, etwas frischer. Heute zum Beispiel in Bremen maximal 20 Grad. Berlin kriegt immerhin 25, so auch Köln. Da wird es auch noch mal ein bisschen wärmer, so 25, 26 Grad. Und Bielefeld immerhin 22 Grad heute.
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4: Hallo, schön, dass ihr da seid.

0: Ich glaube, das war eine Riesenenttäuschung, besonders für alle britischen und englischen Fußballfans, dass sie es am Ende nicht geschafft haben ins Finale. Und genauso sehr haben die Menschen, oder zumindest die Fußballfans, in Frankreich geweint, dass es jetzt nur maximal Platz 3 wird. Aber ja gut, ist jetzt auch nicht so schlecht, aber natürlich nicht das, was sie sich gewünscht haben. Heute ist also das Spiel um Platz 3 und Cosmo-Sportreporter Philipp Hofmeister sagt, da geht es heute Abend nicht einfach nur um diese Platzierung, da steht schon noch ein bisschen mehr zur Debatte.
1: Diesmal geht es tatsächlich um eine ganze Menge, allen voran um den goldenen Schuh, also die Auszeichnung für den besten Torjäger dieser WM. Da liegt Kylian Mbappé derzeit ganz vorne. Gemeinsam mit Lionel Messi hat Frankreichs Kapitän bislang 8-mal getroffen, kann also heute Abend im Fernduell mit Messi schon mal vorlegen. Dann sind viele Augen auf die beiden Trainer gerichtet. Didier Deschamps wird letztmals in seiner erfolgreichen Ära auf der französischen Bank sitzen. Und ob Englands deutscher Trainer Thomas Tuchel weitermachen darf, das ist zumindest offiziell auch noch längst nicht sicher. Viele Geschichten also in diesem kleinen Finale, das übrigens offiziell diesmal nicht Spiel um Platz 3 heißt, sondern Achtung, Finale um Bronze. So kann man es natürlich auch verpacken. Auch das eine neue, lustige Idee der FIFA.
0: Ach, was wären wir nur ohne die guten, lustigen Ideen von der FIFA. Ich mache jetzt erstmal eine Trinkpause.

0: Wenn man mal keinen Alkohol trinkt bei irgendeiner Veranstaltung oder so, dann muss man sich ja häufig erstmal rechtfertigen, warum man das nicht macht. Dann gibt's oft so Fragen wie, was, wieso trinkst du nicht? Bist du schwanger? Hast du irgendwelche religiösen Gründe, dass du nicht trinkst? Oder bist du irgendwie mal richtig kräftig abgestürzt, sodass du jetzt gar keinen Alkohol mehr trinkst? So. Das ist schon ein bisschen strange. Und man muss sagen, in Deutschland ist es einfach auch irgendwie normaler zu trinken als nicht zu trinken. Habe ich jedenfalls manchmal das Gefühl. Ist ja auch vielleicht klar, weil Alkohol super leicht zu bekommen ist. Steht irgendwie überall im Supermarkt rum. Ist gesellschaftlich akzeptiert. Das ist zum Beispiel bei Cannabis ganz anders. Oder zumindest noch ein wenig anders. Ist ja auch noch nicht so lange legal. Auch Comedian Daniel Lewis hat sich mit diesem Thema beschäftigt und ist bewegt von diesem Thema. Deswegen hat er sich im Kosmoland mal umgehört, was eure Meinung zu dieser Frage hier ist.
1: Sollte man Cannabis stärker regulieren als Alkohol?
2: Definitiv ja.
3: Nein.
2: Ja. Es ist
3: Nein.
2: Viel beides schädlicher gleich. Als Cannabis.
4: Schwierige Frage aus dem Stand.
3: Ich finde, man sollte beides strenger regulieren, weil also es ist beides eine Droge, es ist beides ein Suchtmittel. Also ich finde, man sollte eine gute Mitte finden und nicht nur sagen, das und das ist schlimm.
1: Und komplettes Verbot für beides?
3: Würde ich nicht sagen.
4: Ich würde nie etwas komplett verbieten, weil es weckt mehr Interesse, wenn man etwas verbietet. Also man sollte die Leute eher aufklären und den Umgang damit eher beibringen.
3: Strenger.
1: Beides?
3: Ja.
5: Alles in Maßen.
6: Alles in Maßen. Wir sagen da Null-Toleranz-Politik.
3: So ist es.
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0: Das kann schon auch ganz schön sein, mal alleine was essen gehen, alleine irgendwie in Urlaub fahren oder auch jetzt mal alleine irgendwie ein Festival genießen. Früher fanden viele das irgendwie, ich sag mal, sehr unentspannt und vielleicht auch cringe, wenn sie nicht mit Partner oder Partnerin da waren. Auf irgendeinem Event heute feiern das aber viele, einfach mal quasi Single unterwegs zu sein. Auf TikTok und Insta gibt's zum Beispiel viele Leute, die das denn so zusammenfassen.
1: Ich weiß, wer das gerade hören muss, aber Girl, genieß mal dein Single-Leben.
2: Ihr werdet nie wieder aufhören können, alleine Sachen zu machen. Ich habe hier mein Frühstück, ich habe meinen Seelenfrieden. Ich find's ganz fantastisch.
0: Okay, das klingt ja schon mal ganz gut. Jedenfalls für Sie, Cosmo-Reporterin Laura de Missay sagt, für viele ist das Single-Leben gerade echt ein neuer Trend.
3: Weil es vielen einfach echt gut tut. Das wurde mir zumindest in Köln erzählt.
4: Ich fühle mich super. Oh, keine Kopfschmerzen. Ich mache, was ich will. Und es gibt keinen, der mich nervt.
5: Ich komme sehr gut alleine zurecht.
6: Also ich bin damit eigentlich ganz fein. Also das Leben auch mal einfach zu leben, ein bisschen Spaß zu haben, viel mit Freunden machen.
7: Ich brauche keinen Mann und ich will jetzt erstmal mein eigenes Leben leben.
3: Ja, es geht also um eine bewusste Entscheidung für das Single-Leben. Und zwar nicht, weil man irgendwie niemanden findet, sondern weil man sich selbst erstmal genug sein will.
0: Wie kommt denn dieser Change zustande, dass jetzt so Single-Life gefeiert wird?
3: Ja, das sind unterschiedliche Gründe. Zum einen ist das Dating einfach unfassbar ermüdend geworden für einige Menschen.
8: Mhm. Vor allem heutzutage ist es nochmal schwieriger, weil du nicht weißt, was auf dich zukommt. Du weißt nicht, nimmt dein Gegenüber dich ernst. Deswegen einfach sein lassen.
3: Ja, das hat mir eine Studentin aus Köln erzählt. Ja, dieser Smalltalk, die Orga, das geghostet werden irgendwie, das macht alles nicht so viel Spaß und raubt eben einfach den letzten Nerv. Dazu gibt es sogar Studien, zum Beispiel von der KHH, Kaufmännische Krankenkasse. Da kam letztes Jahr raus, dass fast 60% der Befragten durch Dating emotional erschöpft sind. Viele wünschen sich deshalb erstmal Ruhe.
0: Das kann man ja auch verstehen, wenn man dann auch noch irgendwie alles zu zweit planen muss, Zeit finden muss und so weiter.
3: Ey, voll. Und nicht nur das, ne? Dating ist auch voll teuer geworden. Essen gehen, Drinks, Kino, Konzerttickets,
0: ja.
3: Das kostet ja irgendwie alles, ne? Das kommt alles zusammen. Eine US-Studie schätzt die Kosten eines durchschnittlichen Dates inzwischen auf rund $205. Finde ich krass. Und Marvin und Nico aus Köln beobachten das auch.
9: Wenn man Restaurantbesuche macht oder auch so kleine Dinge, wie wenn man nur was trinken geht oder so, das geht natürlich schon aufs Portemonnaie.
6: Ist schon alles ziemlich teuer. Sei es mal schick essen gehen oder zusammen frühstücken gehen oder so. Dass, wenn man sich das, sag ich mal, auch so ein bisschen aufteilt untereinander, so, dann denke ich, geht das alles.
3: Ja, was mir auch manche in der Kölner Innenstadt noch erzählt haben, die Ansprüche an Dates sind auch wegen Social Media ziemlich hoch geworden. Zum Beispiel sieht man eben, dass irgendwie teure Geschenke gemacht werden und so. Ne? Das ist also auch nicht ganz so easy.
0: Also viele gucken gerade anders aufs Thema Dating oder eben auch Single-Leben. Das wird viele vielleicht freuen, jedenfalls die, die sich das auch gerade mal gewünscht haben. Laura de Missay darüber, wie man das Single-Life auch feiern kann, wenn man denn möchte. Schöne Nachricht für viele Single-Freunde, die ich habe. Und für mich auch. Ja.

0: Mal Hand aufs Herz. Eigentlich machen wir alle fast ein bisschen viel so im Daily Life, oder? Also, weiß ich nicht, der Job, die Ausbildung, vielleicht zur Uni oder zur Schule gehen. Dann macht man irgendwie noch Sport, hat andere Freizeitaktivitäten, die immer irgendwie getaktet sind, Sportverein oder irgendwie so. Dann will auch die Familie immer was von einem und na, man muss sich ja auch irgendwie um den Haushalt kümmern und vielleicht auch mal zwischendurch schlafen. Boah, das ist echt viel. Und manchmal fallen da so die Freundinnen und Freunde, die Leute im Leben, die einem richtig wichtig sind und denen man auch gern ein bisschen mehr Zeit geben möchte, die fallen da manchmal ein bisschen hinten über. Aber in diesem Sommer haben wir von euch gehört, da wollen viele von euch das alles mal ein bisschen anders machen. Mit wem wollt ihr jetzt mehr Zeit verbringen in diesem Sommer?
1: Ich sollte mehr Zeit mit meiner Tanzgruppe und mit meinem Freund verbringen und mit meinen Eltern. Es macht halt auch einfach Spaß, mit den Menschen zusammen zu sein, mit denen du viben kannst. Du weißt, ah, okay, die Person mag das, ich mag das auch.
2: Ich würde sagen, meinen besten Freund, aber mit meinem besten Freund verbringe ich eigentlich schon relativ viel Zeit, zu meinem Glück. Also ich bin sehr dankbar dafür, dass ich das kann. Das ist ein großes Privileg für mich und das will ich auf jeden Fall beibehalten. Ich kann mir sehr gut vorstellen, dass es in Zukunft auch schwerer wird, weil der Zeitplan natürlich mit der Zeit, wenn man einer Karriere folgt, immer, ich sag mal, ein bisschen voller und stressiger wird.
3: Ich bin eine sehr soziale Person, deswegen ich denke, ich mache eigentlich mit sehr vielen Leuten immer was. Meine ganze Woche ist eigentlich immer voll geplant, weil ich mich eigentlich jeden Tag mit irgendwelchen Freunden treffe.
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1: 12 Uhr, hier sind Jan Bungartz
2: und Denise Potzkai. Dieses Wochenende ist Höhepunkt bei der Fußball-WM. 4 Mannschaften müssen sich nochmal aufraffen und alles geben.

0: Super Bowl in den USA. Zu den Acts gehören Madonna, Shakira und die K-Pop-Band BTS. Kritiker werfen der FIFA Geldmacherei vor.
1: Seit rund einem Monat werden E-Autos wieder vom Staat gefördert und das ist offenbar gefragt. Laut Umweltministerium wurden inzwischen mehr als 50 Millionen Euro Kaufprämie ausgezahlt.
0: Beliebter wurden E-Autos laut diesem Forscher aber noch aus einem anderen Grund.
2: Ein Stück weit hat auch der Iran-Krieg geholfen, weil die Spritpreise an der Tankstelle neue Höhen erreicht haben. Und dann denkt doch der ein oder andere tatsächlich an den Kauf eines Elektrofahrzeugs.
0: Das alles hat dazu geführt, dass der Anteil von E-Autos bei den Neuzulassungen deutlich gestiegen ist.
1: Handgepäck ist ja so ein Thema. Wie groß, wie schwer, wofür muss man extra zahlen? Da muss man erstmal durchsteigen. Die Verbraucherzentralen wollen da mehr Übersichtlichkeit und einheitliche Regeln. Darum haben sie Klage gegen mehrere Fluggesellschaften eingereicht.
0: In Bonn ist heute Pride angesagt. Viele aus der queeren Community gehen auf die Straße, um für ihre Rechte einzustehen. Inzwischen läuft die Demo in der Innenstadt.
1: Die Veranstalter rechnen mit rund 3.500 Teilnehmenden und die Polizei sagt, es gibt Verkehrsbeeinträchtigung.
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4: Das ist heute ziemlich grau, zumindest in den meisten Ecken von Cosmoland. Die Sonne seht ihr nur selten. Am späten Nachmittag sind sogar noch ein paar Regentropfen möglich, aber das dürfte nicht viel sein, was da runterkommt. Aber solltet ihr unterwegs sein, kann das nicht schaden, sicherheitshalber eine Regenjacke mitzunehmen. Gerade in NRW und im Land Bremen kann es ganz kurz mal schauern vielleicht. Ansonsten insgesamt, ja, das merkt ihr ja schon, kühler als in den vergangenen Tagen. Das sind maximal 25 Grad heute in Köln. Da ist es sogar noch relativ sommerlich, genauso auch in Berlin. Aber zum Beispiel Bremen nur 20 Grad und auch in Aachen jetzt gerade noch relativ frisch bei sogar nur 18 Grad. Also da ist schon noch ein bisschen Luft nach oben.
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4: Aber als Dachgeschossbewohner finde ich es ja auch ganz angenehm, wenn es jetzt wieder ein bisschen frischer wird, ne? Ich wünsche euch einen schönen Mittag mit uns.

Wie kann es weitergehen zwischen zwei Menschen? Ach, das ist so ein emotionales Thema jetzt hier in Cosmo. Wenn die Liebe des einen vom anderen nicht erwidert wird, das kennen wahrscheinlich viele. Und genau damit setzt sich auch Ira Starr in ihrem Song Where Do We Go auseinander.

0: Doch, da spürt man doch schon den Schmerz. Ira Starr selbst ist die Verliebte in diesem Track und sie leidet unter den, ja, Mixed Signals quasi, ne, die gesendet werden von wem anders an sie. Sie würde alles für die geliebte Person tun, so heißt es in diesem Song, während der oder die andere einfach irgendwie damit nur spielt und sie in einer unklaren Situation zurücklässt. Dazu gibt's dann noch diese schönen Afrobeat-Drums und wenn man genau hinhört, auch diesen subtilen Bass, der da noch mit drin steckt, also ein ganz gut produzierter Song. Ein Track, der einlädt zum Mitfühlen, aber auch ein bisschen zum Tanzen, oder? Man kann ja auch bei traurigen Themen das Tanzbein schwingen, nicht wahr, liebe Freundinnen und Freunde? Und der Refrain dazu, der funktioniert eben auch ganz gut. Das ist Ira Starr für euch hier in Cosmo. Where do we go?
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1: Kosmos hier um 20 nach 12 am Samstag und wir machen jetzt zum Mittag mal noch einen kleinen Test, ob ihr den Unterschied hört. Einmal lacht hier jetzt jemand? So, gute Laune hier in the house und dann haben wir noch das. Was war das denn jetzt gerade? Es war ein Menschenaffe, der lacht. Und man muss ganz ehrlich sagen, so viel anders klang das gar nicht. Ne? Also klar, natürlich die Stimme schon so ein bisschen, aber so der Style dessen hat mich schon auch an die Menschenlache am Anfang erinnert. Forschende der University of Warwick haben sich damit tatsächlich befasst und mal geguckt, wie ähnlich unser Lachen eigentlich dem Lachen von Menschenaffen ist. Und Cosmo-Reporterin Melissa Kunkel, hallo.
2: Hallo.
1: Es gibt tatsächlich Gemeinsamkeiten, aber ist das wirklich auch ein Lachen über Freude oder so, wie wir das auch kennen, was die Tiere da machen?
2: Es ist tatsächlich schon ein richtiges Lachen. Vor allem lachen Jungtiere beim Spielen oder wenn sie mal durchgekitzelt werden. Kann ich relaten. Hört sich zwar etwas anders an als bei uns, aber das Grundprinzip ist ja das gleiche. Das sind kurze Lautfolgen und ein gleichmäßiger Takt. Und dieser Rhythmus soll uralt sein, sagt eine der beteiligten Forscherinnen, Dr. Chiara De Gregorio.
3: So in a way, we are very similar to other than one great apes because we've been laughing in a similar way for 15 million of years. But at the same time, we realize that our laughter holds more information that, you know, simple, I'm playing and having fun.
2: Mhm. Man geht also davon aus, dass unsere gemeinsamen Vorfahren genau so gelacht haben und das vor 15 Millionen Jahren.
1: Das ist ja krass, vor 15 Millionen Jahren. Also soweit kann man dann irgendwie auch das Ganze, oder soweit forscht man gedanklich zumindest. Mhm. Warum ist das Lachen von Menschenaffen jetzt aber so für die Wissenschaft so interessant? Weil ich finde schon krass, dass die sich mit so einem Thema beschäftigen.
2: Ne? Auf jeden Fall. Aber Lachen ist mehr als nur ein Ausdruck von Freude. Die Studie liefert zum Beispiel Hinweise darauf, dass wir die Fähigkeiten, die wir heute fürs Sprechen nutzen, schon lange vor der eigentlichen Sprache hatten und dass sich eben diese Fähigkeiten möglicherweise beim Lachen entwickelt haben.
1: Also Lachen eigentlich ein viel wichtigeres und auch ernstes Thema für unsere Entwicklung irgendwie. Kann man sagen, dass unsere Sprache sich ja mit Lachen oder aus dem Lachen heraus entwickelt hat?
2: Ah, so weit geht die Studie nicht, aber je näher eine Affenart mit uns Menschen verwandt ist, desto flexibler wird auch das Lachen. Bei Menschen ist es am vielfältigsten, man kennt es ja, wir können laut oder leise lachen, schnell, langsam, sehr herzlich oder auch mal eher so ein bisschen gequält, gezwungen, höflich. Und genau diese Kontrolle, die wir über Stimme, Mund und Atmung haben, die könnte auch eine wichtige Voraussetzung für die Entwicklung von Sprache gewesen sein.
1: Also in unserem Lachen steckt irgendwie auch ein ganzes Stück Evolutionsgeschichte und Entwicklung von unserer Sprache und von uns überhaupt. Melissa Kunkel in Cosmo mit den Infos dazu. Danke dir dafür.
2: Gerne.

0: Cosmo ist hier und die geschätzte Kollegin Bussa Thiam ist auch schon hier. Bussa, ich grüße dich ganz herzlich.
1: Ja.
0: Du bist da. Und weißt du, was ich festgestellt habe?
1: Wie unhöflich. Ich grüße dich natürlich auch.
0: Ja, ist egal, ne? Nein, heute ist natürlich Spiel um Platz 3 bei der Fußball-WM. Ja. Morgen das große Finale und es interessiert mich so mittel.
1: Ja, mir tut es total leid, weil um Platz 3 spielen, da hat ja gar keiner Bock drauf. Und ich habe gehört, die Tickets kosten irgendwie 800 Euro.
0: Ja,
1: die werden aber fürs Finale gehandelt bei teilweise über 1 Million.
0: Tatsächlich?
1: Ja.
0: Ja, gut. Aber nun gut, die Engländer müssen heute unter anderem ran mit den Franzosen um Platz 3. Und ich glaube, gerade die Engländer sind sehr traurig, dass es wieder nicht klappt mit dem Finalspiel. Aber es gibt Hoffnung, denn in Großbritannien freut man sich auf ein anderes sportliches Höchstereignis, Großereignis, höchster Güte. Mhm. Und zwar im schönen Ort Congham im Osten Großbritanniens sogar das Finale im eigenen Land vom Schneckenrennen. Es gibt tatsächlich dort ein Schneckenrennen. Heute findet das statt, also wer vielleicht noch ganz schnell hin möchte.
1: Und was für eine schöne Analogie zu dem dritten Spiel um Platz 3.
0: Das sind so Weinbergschnecken, also Schnecken mit so Häusern auf jeden Fall. Also die guten Schnecken, finde ich, das sind die coolen Schnecken. Und ein Besucher hat gesagt, was er an diesem Schneckenrennen, das da wirklich schon seit Jahren stattfindet, so toll findet.
2: The pace of the race, more than anything else. The race can start, you can run off for a cup of tea and a cake, come back, you know, and if you're lucky, it's kind of finished.
0: Also die Geschwindigkeit kommt besonders gut an. Du stellst da, du siehst da, wenn tatsächlich die Schnecken auf so einem Tisch ausgebreitet werden.
1: Ist das süß.
0: Und dann gehst du erstmal Tee trinken und einen Kaffee oder irgendwie Kuchen essen, kommst wieder.
1: Nach drei Stunden.
0: Ist ja gleich zu Ende. Also das findet heute in Großbritannien statt. Vielleicht, je nachdem, wie sich das entwickelt dort, wirst du auch live vielleicht noch dahin schalten und mit der Siegerschnecke sprechen. Das werden wir noch sehen hier im Cosmo.
1: Also ich finde es auf jeden Fall spektakulär und interessanter als dieses demütigende Spiel um Platz 3.
0: Und ich glaube, die Leute, die das Schneckenrennen organisieren, sind auch sympathischer als die FIFA, oder?
1: Ja, definitiv.
0: Bussa Thiam, ab gleich hier in Cosmo. Daniel Kehler sagt ciao.

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1: 13 Uhr, ich bin Jan Bungartz.
2: Und ich Denise Potzkai. Wer sich ein E-Auto zulegen will, kann seit kurzem dafür wieder einen Zuschuss vom Staat kriegen. Die Förderung wurde vor rund 2 Monaten wieder eingeführt und das haben schon viele genutzt.
1: Laut Umweltministerium wurden in den ersten Wochen schon mehr als 50 Millionen Euro ausgezahlt. Und das merkt man auch an den Neuzulassungen. Fast jedes vierte neue Auto in Deutschland fährt rein elektrisch.
2: Dass die Entscheidung immer öfter pro Elektroauto ausfällt, könnte nach der Einschätzung von Forschern auch daran liegen, dass Diesel und Benzin durch den Iran-Krieg in den letzten Monaten deutlich teurer war.
1: Durch die Förderung sollen sich mehr Leute ein E-Auto leisten können. Händler kritisieren allerdings, dass die Förderung nur für Neuwagen gilt. Gebrauchte würden dann öfter auf dem Hof stehen bleiben.
2: Wie viel Geld man bekommt, hängt unter anderem vom eigenen Einkommen ab und wie viele Kinder man hat. Maximal sind es 6.000 Euro.
1: Dann geht's nochmal um einen Fall von Gewalt gegen Bahnmitarbeiter bei einer Ticketkontrolle. Ein Sicherheitsmann ist bei einem Streit aus dem fahrenden Zug gefallen bei Tempo 120.
2: Der 26-Jährige ist in kritischem Zustand. Er war Ermittlungen zufolge im Streit mit einem mutmaßlich Betrunkenen gegen die Zugtür geprallt. Warum die dann aufging, wird noch untersucht.
1: Zum Ukraine-Krieg. Russland meldet, dass bei Drohnenangriffen aus der Ukraine mindestens 7 Menschen getötet und 25 verletzt wurden. Sie sollen in einem Verteilzentrum bei einem Online-Versandhandel gearbeitet haben. Die Ukraine verteidigt sich seit mehr als 4 Jahren gegen den russischen Angriffskrieg.
2: Ein überraschender Gast hat zugesagt fürs Fußball-WM-Finale morgen in den USA. Die Präsidentin von Mexiko will im Stadion in der Nähe von New York dabei sein. US-Präsident Trump hat die Mitgastgeberin eingeladen.
1: Beim Eröffnungsspiel in Mexiko hatte die Präsidentin ihr Ticket verschenkt an eine junge indigene Fußballerin.
2: Für viele ist dieses Wochenende auch Festival angesagt, zum Beispiel in Weeze beim Perukaville. Und heute startet auch in Berlin am Olympiastadion das Lollapalooza, unter anderem mit Pitbull, Lord und Zartmann.
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3: Ja, bewölkte 18 Grad gibt es aktuell in Bremen, zarte 21 maximal. Morgen dann nur 18 Grad und immer wieder etwas Regen. 21 Grad gibt es derzeit in Berlin, viele Wolken, bis zum Nachmittag noch 25 Grad und auch wieder mehr Sonne. Morgen um die 20, es bleibt trocken. Und maximal 25 gibt es heute in NRW, auch hier nur stellenweise sonnig. Aktuell misst Köln 22 Grad, morgen meist trocken, vereinzelt okay, ein paar Schauer, Temperaturen steigen bis auf 23 Grad.
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3: Salut mes amis, habt eine gute Sommerzeit, ein hoffentlich schönes Wochenende, vielleicht gerade weil die Temperaturen eher mäßig sind, wo man dieses Wochenende das Afro-Latin Festival feiern kann. Das hört ihr unter anderem in dieser Stunde. Jetzt erstmal Musik von Davido und YG Marley.

0: Neu bei uns in Kosmos, Stormzy, Odile mit 24 Hours. Und ja, wir haben mal ganz klassisch uns gefragt, wie war eigentlich eure vergangene Woche? Ich befinde mich ja gerade im Urlaubsmodus, wenn ich nicht gerade hinter Mikrofon stehe, und war vergangene Woche in Berlin viel schwimmen, Strandbad Wannsee oder im Insulana. Das Wetter war ja fantastisch. Deshalb unsere Frage, wie war eure Woche?
1: Also letzte Woche bin ich mit meinen Freundinnen nach Hamburg gegangen, waren dort ein bisschen shoppen, also ein bisschen sehr. Und dann habe ich mir auch nochmal zwei neue Piercings gestochen, was ich schon lange wollte.
2: Coole Highlights gab es leider nicht so wirklich viele, ein paar coole Vorlesungen zwischendurch, aber da wir immer noch trotz Semesterferien eigentlich jetzt so normale Veranstaltungen haben, war es jetzt irgendwie nicht so richtig cool, leider.
3: Ich glaube, ich war auf dem 30. Geburtstag, dann war das so eine 90s-Themed-Party, das ging richtig steil.
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0: Cosmo hier mit Asake, DJ Snake und Worship am Wochenende. Ich hoffe, ihr habt es schön und vielleicht befindet ihr euch ja auch schon ein bisschen in Urlaubsstimmung. In der Theorie ist Lesen im Urlaub ja eine feine Sache. Man liegt tiefenentspannt am Strand, Blick aufs Meer und gleichzeitig taucht man ab in ein großartiges Buch. Buchkolumnistin Georgina Fagomojo sieht das allerdings anders und sagt, schön wär's. Lesen im Urlaub ist längst nicht so romantisch. Das heißt, Georgina, du hast eventuell schlechte Erfahrungen gemacht?
1: Na, Pusa, also auch wenn ich es mir immer groß vornehme und mich stresse, im Urlaub lese ich meistens gar nichts. Ja, also meistens ist doch zu viel los, vor allem wenn du nicht allein verreist. Morgens geht es ja oft schon los mit der Tagesplanung. Wenn du unterwegs bist, im Auto oder im Bus, dann ist die Landschaft, die Menschen ja viel spannender als ein Buch. Und ganz ehrlich, wer hat eigentlich behauptet, es sei entspannend, am Strand zu lesen? Da ist dann ein Kind auf dem Handtuch nebenan, das plärrt die ganze Zeit. Alle 2 Minuten fliegt dir Sand in die Seiten oder eine Wespe greift an. Und abends im Bett, ja, also da schläfst du direkt weg von all den Eindrücken der frischen Luft und dem guten Essen. Also viel lesen zu wollen im Urlaub, damit machst du dir am Ende doch oft nur noch ja, extra Stress, würde
0: ich sagen. I feel you, das stimmt. Aber wie nimmst du denn dann den Lesedruck raus?
1: Ja, also erstmal werde ich in Zukunft strenger sein und wirklich nur ein Buch mitnehmen. Und zwar ein kurzes und ein leichtes. Und wenn du mit Friends verreist, kann ja jede Person eins einpacken. Ja, da könnt ihr ja auch rotieren. Und dann gibt es ja auch noch E-Reader, die wiegen nichts. Da ist ja Platz für hunderte von Büchern und du kannst vor Ort aussuchen, worauf du wirklich Lust hast. Und auch eine schöne Alternative im Urlaub finde ich Hörbücher. Da kannst du eintauchen, kriegst aber trotzdem eben noch ganz viel mit von deiner Umgebung.
0: Ja, E-Reader nutzt meine Schwester zum Beispiel auch sehr häufig. Aber hast du nichtsdestotrotz noch einen Tipp, welches Buch sich denn gut für einen Urlaub eignet?
1: Ja, natürlich. Ich fand wirklich ein schönes Ferienbuch. Du bist so schön, sogar der Tod erblasst von Akwaeke Emesi. Das ist eine Love Story und hat zwar auch sehr traurige Töne, aber schillert auch wirklich in den buntesten Farben. Und das ist sehr sinnlich und sexy und modern. Und es spielt in der Karibik. Also wer nicht sowieso schon im Urlaub ist, mit diesem Buch kommst du, glaube ich, kommt definitiv Urlaubsfeeling auf.
0: Herzlichen Dank, Georgina. 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Georgina, geht's für dich jetzt in Urlaub?
1: Leider nicht, leider nicht. Im August ist es dann soweit.
0: Alles klar, dann habt noch ein schönes Wochenende zumindest.
1: Ja,
0: und danke,
1: danke
0: für die Tipps.
1: Butter. Danke, bis dann. 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

Habibi, Ricky Rich hier gehört bei uns in Cosmo ja, wer die Uhr lesen kann, ist klar im Vorteil. 13:29 Uhr. Und weiter geht's jetzt mit einem

0: Schwimmen lernt man ja in der Regel schon in der Schule, nicht so in Indien, obwohl das Land tausende Kilometer Küstenlinien hat und die Menschen immer wieder in Flüssen wie dem Ganges baden. Also, warum haben viele nie richtig schwimmen gelernt? Das weiß Kosmoreporterin Franziska Almler aus Neu-Delhi.
1: Es ist heiß und schwül in Neu-Delhi. Das Schwimmbad ist in Bahnen für geübte Schwimmer und einen Bereich für Anfänger unterteilt. Divya Roy steigt langsam in den flacheren Teil des Beckens. Sie holt tief Luft, taucht ihren Kopf ins Wasser und übt ihre Beinarbeit sowie die Koordination der Armbewegungen. Divya ist in ihren 30ern und lernt jetzt erst schwimmen. In ihrer Kindheit hatte sie keinen Zugang zu Schwimmbädern, erzählt sie.
2: I'm totally a beach person. But I never felt comfortable getting
3: into. Ich bin ein absoluter Strandmensch, aber ich habe mich nie wohlgefühlt, ins Wasser zu gehen, weil ich nicht schwimmen konnte. Ich dachte, es ist endlich Zeit, das zu ändern und mir selbst zu beweisen, dass es nie zu spät ist, eine lebenswichtige Fähigkeit zu lernen.
1: Dreimal pro Woche besucht sie nun hier den Schwimmkurs nur für Frauen. Und Divya ist kein Einzelfall. Auch wenn Indien ein Land ist mit tausenden Kilometern Küste und großen Flüssen, haben viele nie richtig schwimmen gelernt. Das kann auch Sunil bestätigen. Seit 8 Jahren arbeitet er hier im Süden der Stadt als Schwimmtrainer. Regelmäßig geht er herum und gibt Tipps, wie die Schwimmanfänger ihre Technik verbessern können.
4: Viele Menschen in Indien können nicht schwimmen, weil sie Angst davor haben. Und außerdem ist Schwimmen nicht für alle zugänglich. Es ist ein teurer Sport. Nur Eltern, die es sich leisten können, schicken ihre Kinder zum Unterricht.
1: Es gibt zwar keine offiziellen Zahlen, aber Experten schätzen, dass in dem bevölkerungsreichsten Land der Welt mehr als 90% der Bevölkerung Nichtschwimmer sind. Mit dramatischen Folgen. Jedes Jahr verlieren nach Angaben der Behörden mehr als 35.000 Menschen in Indien durch Ertrinken ihr Leben. Zurück am Pool. Noch hat Divya einige Trainingsstunden vor sich, bevor sie richtig schwimmen kann. Dennoch fühle sie sich schon jetzt viel selbstbewusster als vorher, erzählt die junge Frau.
3: Schwimmen zu lernen bedeutet, vorbereitet zu sein, sicher zu bleiben und die vielen Erfahrungen rund ums Wasser genießen zu können. Es hat mir beigebracht, in schwierigen Situationen ruhig zu bleiben, denn sobald man im Wasser in Panik gerät, verliert man die Kontrolle.
0: Ja, mehr als 90% der Bevölkerung sollen nach Einschätzung der Expertinnen Nichtschwimmer in Indien sein. Über die Hintergründe, die Infos gab es von Kosmoreporterin Franziska Almler. Und das ist Olivia Dean. 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
1: So heißt der Track.
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1: Shake it to the max. Im Remix Shake it to the max. Moly, Sincere, Silent Eddie und Skilly Bang waren das. Und die machen schon ein bisschen Bock auf, was heute Nacht stattfinden könnte. Wir haben einen Tipp für alle Nachtschwärmer. Vor einem Monat zuletzt war ich auch im Gretchen in Berlin. Und da gibt es heute das Afro Latin Festival ab Mitternacht. Exakt 23.59 Uhr öffnen sie erst die Türen. Und dann bekommt ihr vom Sound natürlich einmal Piano, Reggaeton, Brazilian Funk, Salsa und Merengue und das auf zwei Floors heute Abend im Gretchen Club. Tickets im Vorverkauf kosten auch nur 10 Euro. Also macht euch einen schönen Abend, wenn ihr Bock habt beim Afro-Latin-Festival im Gretchen in Berlin.

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1: 14 Uhr, Jan Bungartz hier.
2: Und Denise Potzkei. An CDU-Politiker Spahn hat es viel Kritik gegeben, weil er mithilfe einer Leihmutter in den USA Vater geworden ist. Damit hat er die Regeln in Deutschland umgangen. Jetzt ist klar, er tritt als Unionsfraktionsvorsitzender zurück.
1: Das schreibt Spahn nach ARD-Informationen in einem Brief an die Fraktion. Als letzter soll ihn kurz vorher auch Bundeskanzler und CDU-Chef Merz zum Rücktritt aufgefordert haben. Viele hatten Spahn Doppelmoral vorgeworfen.
2: Viele Brücken in Deutschland sind kaputt. Etwa 4.000 müssen allein in den nächsten Jahren neu gemacht werden. Bundesverkehrsminister Schnieder hat jetzt gesagt, dass wir uns alle darauf einstellen müssen, dass Brücken auch spontan gesperrt werden müssen.
1: Die maroden Brücken werden besonders oft kontrolliert und der Zustand kann sich natürlich auch immer verschlechtern, sodass der eigentliche Zeitplan für Reparaturen oder Neubauten dann nicht mehr hinhaut. Das ist vor kurzem ja auch in NRW passiert.
2: Anfang Juni wurden bei so einer Kontrolle neue Schäden an der Bonner Nordbrücke entdeckt. Das Stück über die A565 wurde dann unerwartet komplett dicht gemacht. Mittlerweile ist klar, dass das auch nicht kurzfristig repariert werden kann. Die Brückenauffahrt muss neu gebaut werden und zwar früher als geplant.
1: Der Bundesrat will aus dem Vorfall Konsequenzen ziehen. Er fordert, dass die Bundesregierung mehr Geld vom Sondervermögen in Brücken steckt.
2: Seit Mai werden E-Autos wieder vom Staat gefördert und das ist offenbar gefragt. Laut Umweltministerium wurden inzwischen mehr als 50 Millionen Euro Kaufprämie ausgezahlt.
1: Beliebter sind die E-Autos laut diesem Forscher noch aus einem anderen Grund geworden.
3: Ein Stück weit hat auch der Iran-Krieg geholfen, weil die Spritpreise an der Tankstelle ja neue Höhen erreicht haben. Und dann denkt doch der ein oder andere tatsächlich an den Kauf eines Elektrofahrzeugs.
1: Das alles hat dazu geführt, dass der Anteil von E-Autos bei den Neuzulassungen deutlich gestiegen ist.
2: In Duisburg hat heute Morgen Plastikmüll auf einem Recyclinghof gebrannt. Inzwischen ist das Feuer im Stadtteil Hochfeld gelöscht.
1: Die Feuerwehr war dafür mit 70 Leuten im Einsatz. Wegen des Rauchs wurden Anwohner per App gewarnt. Die Brandursache ist noch unklar.
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4: Bin ich schon wieder dran. Bewölkte 19 Grad gibt es in Bremen, morgen nur 18 Grad und immer mal wieder etwas Regen. 21 Grad gibt es in Berlin, viele Wolken dazu. Bis zum Nachmittag können die Werte noch rauf auf 25 Grad steigen und dann noch wieder mehr Sonnenschein. Morgen um die 20 Grad, es bleibt trocken. In NRW, da gibt es auch nur stellenweise ein bisschen Sonne. Aktuell misst Gelsenkirchen 21 Grad, auch morgen aber meist trocken. Vereinzelt sind natürlich Schauer möglich. Temperaturen liegen bei 23 Grad.
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4: Salut mes amis. 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

0: glaube, ich kann die komplette Platte von The Miseducation of Lauryn Hill mitsingen. Stelle immer wieder fest, wenn hier ein Song läuft in Cosmo, so wie X-Factor, dass ich einfach da sattelfest bin. Ja, und was gibt es für euch? 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Und da begrüße ich den Roman aus Potsdam, der wirbelt gerade durch die Küche und putzt. Hallo Roman.
1: Hey Busser, ich grüße dich. Ja genau, ich habe gerade in der Küche irgendwie so ein bisschen vor mich hin gerödelt und Musik dabei gehört. Und ja, auch ich fand den Lauryn Hill Song gerade wirklich großartig.
0: Ah.
1: Genau, habe gedacht, ich versuche mal mein Glück.
0: Ja, und ich weiß noch gar nicht so genau, was ich noch für eine Frage stellen könnte, um zu generieren, dass du tatsächlich dieser Summer-Outdoor-Action gebürtig bist, beziehungsweise würdig, das wollte ich sagen. Wie sieht denn so dein Wochenende sonst noch aus, außer die Küche schick zu machen?
1: Naja, ich denke mal, ich werde natürlich noch so ein bisschen das Wochenende nutzen und mit meiner Family, meinen Kindern vielleicht nochmal irgendwo raus an den See, vielleicht mit den Subs noch irgendwie aufs Wasser oder so. Das bietet sich, glaube ich, ganz gut an. Da wäre natürlich so ein Sommerpaket von Cosmo natürlich ganz, ganz großartig, um dir jetzt sozusagen die Brücke noch zu bauen dahin.
0: Sehr schön, das war eine Steilvorlage. Dann schießen wir doch den Ball passend zur WM ins Tor. 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
1: Fantastisch.
0: Aber ist auf jeden Fall richtig cool und ich wünsche dir viel Spaß damit und vor allem auch mit deiner Familie. Grüße gehen raus.
1: Dickes Merci. Dankeschön.
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So, das war jetzt aber mal eine Ballade. Rihanna, Love on the Brain. Und weiter geht es mit Marie Fries. Nach ihrem Hit Valtimbora kommt jetzt der nächste. Und da geht es tatsächlich ums Tanzen. Also zumindest musikalisch, oder? Como Oru handelt nämlich von Selbstbestimmtheit und Selbstsicherheit, mit sich in Einklang sein, seiner Identität oder auch Identitäten. Der Frühling wird hier als Metapher für willkommene Veränderung benutzt. Und ja, was heißt Selbstbestimmtheit für Marie? Sie will wild sein, frei und auch ein bisschen verrückt. Musikalisch, man hört es schon ein bisschen, klingt das Ganze, als würde ja vielleicht eine Party am Strand stattfinden. Gitarren, Bass und Perkussionslastig jetzt für euch auf jeden Fall in Cosmo. Marie Fries mit

So, Cosmo hier am Samstag um 14.30 Uhr und weiter geht es mit, man könnte fast schon von einem Kollegen sprechen. Kölner Reggae-Soul-Musiker Patrice, seit vielen Jahren mit uns verbunden, tritt ja doch sehr oft bei unseren Cosmo-Events auf. Kriegt ihr jetzt mit Sunshine.

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0: Oitos Lindos Bad Bunny featuring Bomba Estereo. Und gleich gibt's für euch Major Lazer, habe ich auch lange nicht mehr gehört. Lean On hier bei uns in Cosmo. Leute, ich war gestern in Berlin beim ODK-Rundgang, zumindest habe ich es versucht. Es war einfach eine wahnsinnig lange Schlange. Aber da zeigen, kurze Klammer, Kunststudentinnen ihre Abschlussarbeiten und ich war da allein. Und das ist keine große Sache, oder? Allein in Urlaub fahren, allein auf ein Festival gehen oder essen gehen. Und das wird vor allem auf TikTok und Instagram gefeiert.
1: Ich weiß nicht, wer das gerade hören muss, aber Girl, genieß mal dein Single-Leben.
2: Ihr werdet nie wieder aufhören können, alleine Sachen zu machen. Ich habe hier mein Frühstück, ich habe meinen Seelenfrieden. Ich find's ganz fantastisch.
0: Cosmo-Reporterin Laura Demisay, was ist denn das Gute am Alleinsein?
3: Weil es vielen einfach echt gut tut, das wurde mir zumindest in Köln erzählt.
4: Boah, ich fühle mich super. Boah, keine Kopfschmerzen, ich mache, was ich will und es gibt keinen, der mich nervt.
5: Ich komme sehr gut alleine zurecht.
6: Also ich bin damit eigentlich ganz fein. Also das Leben auch mal einfach zu leben, ein bisschen Spaß zu haben, viel mit Freunden machen.
7: Ich brauche keinen Mann und ich will jetzt erstmal mein eigenes Leben leben.
3: Ja, es geht also um eine bewusste Entscheidung für das Single-Leben. Und zwar nicht, weil man irgendwie niemanden findet, sondern weil man sich selbst erstmal genug sein will.
0: Ah, da mischt sich also auch das Thema Beziehung mit rein. Woher kommt denn da die Motivation, also das eigene Leben zu feiern?
3: Ja, das sind unterschiedliche Gründe. Zum einen ist das Dating einfach unfassbar ermüdend geworden für einige Menschen.
4: Vor allem heutzutage ist es nochmal schwieriger, weil du nicht weißt, was auf dich zukommt. Du weißt nicht, nimmt dein Gegenüber dich ernst. Deswegen einfach sein lassen.
3: Ja, das hat mir eine Studentin aus Köln erzählt. Ja, dieser Smalltalk, die Orga, das geghostet werden irgendwie, das macht alles nicht so viel Spaß und raubt eben einfach den letzten Nerv. Dazu gibt's sogar Studien, zum Beispiel von der KHH, Kaufmännische Krankenkasse. Da kam letztes Jahr raus, dass fast 60% der Befragten durch Dating emotional erschöpft sind. Viele wünschen sich deshalb erstmal Ruhe.
0: Ruhe im Karton. Und wahrscheinlich auch keine Zeit oder kein Interesse daran zu planen und was alles noch mit dazugehört, oder?
3: Hey, voll. Und nicht nur das, ne? Dating ist auch voll teuer geworden. Essen gehen, Drinks, Kino, Konzerttickets, das kostet ja irgendwie alles, ne? Das kommt alles zusammen. Eine US-Studie schätzt die Kosten eines durchschnittlichen Dates inzwischen auf rund $205. Finde ich krass. Und Marvin und Nico aus Köln beobachten das auch.
8: Wenn man Restaurantbesuche macht oder auch so kleine Dinge, wie wenn man nur was trinken geht oder so, das geht natürlich schon aufs Portemonnaie.
6: Ist schon alles ziemlich teuer. Sei es mal schick essen gehen oder zusammen frühstücken gehen oder so. Dass, wenn man sich das, sag ich mal, auch so ein bisschen aufteilt untereinander, so dann denke ich, geht das alles.
3: Ja, was mir auch manche in der Kölner Innenstadt noch erzählt haben, die Ansprüche an Dates sind auch wegen Social Media ziemlich hoch geworden. Zum Beispiel sieht man eben, dass irgendwie teure Geschenke gemacht werden und so, ne? Das ist also auch nicht ganz so easy.
0: Okay, also die Sache mit dem Geld, da würde ich aber vehement widersprechen wollen. Man kann ja auch einfach sich mal in einem Park treffen oder ja, bei einem Späti. Allein sein, weil Dating zu stressig ist oder eine Form der Selbstbestimmtheit darstellt. Cosmo-Reporterin Laura Demsi hatte die Infos.

0: Ja, also auch wenn die Hitzewelle gerade wieder vorbei ist, der Sommer ist da, Ferienzeit für viele. Und wie sieht es bei euch aus? Geht ihr gerne schwimmen und wenn ja, vor allem eher ins Bad oder an den See?
1: Ich feiere es nicht so, bin ich ehrlich. Also ich mag es mehr, wenn man so zum See geht, einfach Picknick.
2: Schwimmen gehört für mich auf jeden Fall zum Sommer dazu, aber eher in öffentlichen Gewässern, also wo man kein Geld zahlen muss, finde ich irgendwie wichtig. Ich finde es unnötig. Ich meine, ich sehe schon, dass dann Sicherheit gegeben ist und so und dass es vielleicht gereinigt ist und so, dass man dafür Geld zahlen kann. Aber für mich persönlich, ich gehe da schwimmen, wo ich kein Geld zahlen muss, das heißt im Badesee oder im Meer. Und das mache ich dann auch, weil ich da schön flexibel bin und unabhängig gehen kann, kommen kann, wann ich möchte.
3: Ich würde nicht sagen, dass es ein No-Go ist. Mir hat das als Kind mehr Spaß gemacht. Da hat man sich auch irgendwie weniger Gedanken drum gemacht, was so andere Leute denken. Aber ich mache es nicht regelmäßig. Also ab und zu ja oder auch am See. Vielleicht auch eher als im Freibad noch, das ist so ein bisschen entspannter.
4: Schwimmbad, ich finde, es ist schon so ein Sehen und Gesehen werden und das behagt mir manchmal nicht.
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1: 15 Uhr, ich bin Jan Bungartz. Zuerst geht's um CDU-Politiker Spahn und die Kritik an ihm, weil er und sein Mann mithilfe einer Leihmutter in den USA Eltern geworden sind. Das umgeht Regeln in Deutschland und deshalb war der Gegenwind für Spahn immer heftiger geworden. Jetzt hat er seinen Rücktritt als Unionsfraktionschef erklärt. Was Spahn dazu schreibt, berichtet Lissy Kaufmann.
2: Der Spagat zwischen seiner privaten Entscheidung zu einem Kind durch Leihmutterschaft und der nachvollziehbaren Erwartung an ihn als Fraktionschef sei größer geworden, als er das erwartet hatte. In dem Schreiben ruft Spahn außerdem dazu auf, menschlich im Ton zu bleiben, bei aller Klarheit und Entschiedenheit in der Sache. Die zunehmende Unerbittlichkeit in der öffentlichen Auseinandersetzung habe ihn sehr nachdenklich gestimmt, so Spahn.
1: Leihmutterschaft ist in Deutschland nicht erlaubt. Auch Spahn hatte sich mit der CDU gegen eine Legalisierung gestellt. US-Präsident Trump hat eine neue Idee, um Geld zu machen. Er will, dass Leute für seine Posts bei Truth Social bezahlen. Also zumindest die, die zuerst wissen wollen, was der 80-Jährige auf seiner Plattform postet. Da soll es ein neues Bezahlangebot geben. Kritiker werfen Trump immer wieder vor, dass er seinen Job als Präsident privat ausnutzt. In der Schweiz brauchen Autofahrer gerade viel Geduld. Am Gotthardtunnel müssen sich Reisende Richtung Süden gerade auf stundenlange Wartezeiten einstellen. Vor der Einfahrt staut es sich auf fast 20 Kilometern. Solche Staus kommen an dem Tunnel durch die Alpen in der Sommerferienzeit und vor Feiertagen öfter vor. Und dann nochmal zum abgesagten Auftritt von Danger Dan beim ZDF. Kritik kommt jetzt nochmal vom Team der Satire-Sendung, in der er seinen Song Keine Angst performen sollte. Moderator Klaus von Wagner findet die Absage unprofessionell. Das ZDF habe lange genug Zeit gehabt, sich den Text anzuschauen. Danger Dan durfte kurzfristig nicht auftreten, laut Sender, weil der Songtext als Aufruf zu Gewalt verstanden werden könnte.
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3: 20 Grad messen wir aktuell in Bremen, morgen nur 18 und immer mal wieder etwas Regen. In Berlin, da gibt es 22 Grad, immer wieder viele Wolken, morgen um die 20, es bleibt trocken. Und in NRW, da ist es nur stellenweise sonnig, aktuell misst Münster 20 Grad. Dortmund steht auf 22, morgen vereinzelt Schauer, die Temperaturen steigen bis auf 23 Grad.
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3: Salut mes amis. Ja, wenn es einem mental nicht gut geht, dann geht man zum Psychotherapeuten, zur Therapeutin. Zumindest kann man das machen. Auch wenn der Weg bzw. einen Platz zu bekommen eher ein mühsamer ist, manchmal sogar mehrere Monate andauert. Nun gibt es das neue Sparpaket und wir schauen auf die neuen Kürzungen in der Psychotherapie, setzen einen Schwerpunkt in dieser Stunde.

0: Ihr hört Cosmo am Samstag. Psychotherapeuten und Therapeutinnen werden laut und gehen auf die Straßen, denn ihr habt es eventuell auch schon gehört, es geht um das Gesundheitssparpaket der Regierung. Da drohen den Therapeutinnen Einbußen und zudem wollen die Krankenkassen getrennt davon die Honorare runterschrauben. In den vergangenen Wochen gab es deshalb verschiedene Demos gegen die Kürzung in der Psychotherapie.
1: Ich komme aus einem kleinen Dorf am Rand des Ruhrgebietes, also einem größeren Dorf. Und da sind die Wartezeiten jetzt schon weit über einem Jahr. Es ist also schwer, Patientinnen und Patienten zu vermitteln, warum hier weiter gekürzt werden soll. Warum also ist das so schwer, das zu verstehen? Und warum nutzen die Krankenkassen wirklich jede Gelegenheit, uns öffentlich zu diffamieren, dass wir nicht richtig arbeiten, zu viel, zu wenig, zu lang, zu kurz und so weiter?
0: Ja. Berechtigte Kritik am Sparpaket für Psychotherapeutinnen. Deshalb setzen wir in dieser Stunde einen Schwerpunkt. Wo soll gespart werden? Was bedeutet das für Therapeuten und natürlich auch Patientinnen? Darüber sprechen wir ausführlich in dieser Stunde.

0: Sie paar Monkey hier bei uns in Cosmo gehört. Das sogenannte, jetzt kommen wir mal wieder zum Bürokratendeutsch, GKV-Beitragsstabilisierungsgesetz, also das neue Gesetz für gesetzliche Krankenversicherungen, wurde von Bundestag und Bundesrat beschlossen, sorgt allerdings für Ärger. Vor allem Psychotherapeutinnen und Therapeuten sehen die Versorgung von Patienten und Patientinnen in Gefahr. Das wollen wir uns jetzt erstmal noch mal ein bisschen einordnen lassen von unserem Hauptstadtkorrespondenten Uwe Berndt in Berlin. Was genau ändert sich durch das Gesetz für die Psychotherapie?
1: Das Gesetz ist dringend nötig, weil die Kosten in der gesetzlichen Krankenversicherung seit vielen Jahren durch die Decke gehen, und zwar auch im Bereich der Psychotherapie. Gesundheitsministerin Nina Wagen argumentiert, in den letzten 10 Jahren hätten sich die Kosten für Psychotherapie verdoppelt, aber die Zahl der behandelten Fälle pro Therapeuten sei eben nicht gestiegen. Diese Kostenentwicklung müsste dringend gestoppt werden, und das Ziel des Gesetzes ist es, dass unsere Beiträge für die gesetzliche Krankenversicherung eben nicht noch weiter steigen. Künftig soll im Gesundheitswesen nur noch so viel Geld ausgegeben werden, wie auch reinkommt. Und dazu sollen alle beteiligten Berufsgruppen einen Beitrag leisten. So begründet sie dann auch, dass für Psychotherapeuten wie bei anderen Ärzten wieder eine Budgetierung eingeführt werden soll, also ein Kostendeckel. Für besonders schwere Fälle will sie dann aber eine Ausnahmeregelung schaffen, damit deren Wartezeit nicht noch länger wird. Das sei dann sogar eine kleine Verbesserung, denn jetzt müssten manche dringenden Fälle viel länger auf eine Therapie warten als andere Patienten, die weniger schlimm leiden.
0: Besonders groß ist aber auch der Ärger über die Honorarkürzungen, -4,5%, und das, wo doch alle Kosten insgesamt, Lebenserhaltungskosten, steigen. Was hat es damit auf sich?
1: Ja, das stimmt, diese Kürzung hat es gegeben, aber das hat jetzt nichts mit dem neuen Gesetz zu tun. Denn die Details der Bezahlung regelt die gemeinsame Selbstverwaltung im Gesundheitswesen. Da gibt es einen Bewertungsausschuss, und der hat ausgerechnet, dass eine voll ausgelastete psychotherapeutische Praxis einen Umsatz von über 170.000 Euro im Jahr macht. Der Krankenkassenverband schätzt, dass sie sogar mehr als 190.000 Euro im Jahr verdienen. Und ein Psychotherapeut muss ja nicht mit vielen teuren Geräten arbeiten, wie zum Beispiel ein Augenarzt oder so. Diese Einnahmen vergleicht dann der Ausschuss mit anderen Leistungen im Gesundheitswesen, und so kam diese Kürzung von 4,5% zustande. Gleichzeitig wurden aber andere Zuschläge wieder angehoben, wie zum Beispiel für eine Bürohilfe und andere Sachen. Und dieser Beratungsausschuss sagt, wenn man das alles zusammenrechnet, dann sei das unterm Strich nur eine kleine Kürzung von 0,8%, und das sei durchaus verkraftbar.
0: Klare Einordnung unseres Hauptstadtkorrespondenten Uwe Berndt. Und wie das Gesetz sich aber in der Praxis niederschlägt, das besprechen wir gleich mit Sophia Everding, Psychotherapeutin.

0: Cosmo hier am Samstag und wir sprechen weiter über das Gesundheitssparpaket, das auch Einschnitte bei der Psychotherapie bringt. Dagegen protestieren Therapeuten, Therapeutinnen und wir haben mit Psychotherapeutin Sophia Everding aus Dortmund gesprochen über die Folgen, die das Gesetz zur Stabilisierung der Beitragssätze in der gesetzlichen Krankenversicherung bringt. Und zunächst wollten wir wissen, was genau bedeutet das für Ihre Arbeit und welche Folgen könnte dieses Gesetz haben?
1: Ja, ist eine gute Frage, weil so richtig weiß ich das selber noch nicht. Also erstmal ist es verursacht das Unsicherheit. Wir bereiten uns aber schon auch so ein bisschen auf die Worst-Case-Szenarien vor. Und Worst-Case heißt schon, ich kann vielleicht nur noch 18 Sitzungen in der Woche anbieten mit diesem halben Versorgungsauftrag anstatt 30. Es gibt auch noch andere Konsequenzen, die das haben können. Ich kann auch einfach pro Sitzung weniger Geld bekommen. Das ist natürlich die Frage, wie viel weniger das ist. Wenn das unter eine bestimmte Grenze fällt, das ist das wie bei jedem anderen Selbstständigen, so dann kann ich einfach die laufenden Kosten davon nicht mehr bezahlen. Und das wäre dann wirklich der allerschlimmste Fall. Das sehe ich jetzt nicht akut so nächstes Jahr, aber das könnte eine mittelfristige Folge sein, dass ich und auch andere entscheiden, so dass damit kann ich einfach die Kosten nicht mehr decken und dann muss ich die Praxis schließen.
0: Und was heißt das konkret für Patientinnen, vor allem auch für Neue?
1: Ich hoffe ja, dass das noch abgewendet werden kann, aber jetzt teilweise Menschen, die ich in den letzten Wochen zum ersten Mal hier in der Sprechstunde hatte, denen habe ich schon auch gesagt, ich muss jetzt erstmal abwarten. Ich weiß noch nicht genau, was ich ihnen anbieten kann, wie oft sie dann wirklich kommen können. Aber es ist auf jeden Fall eine größere Unsicherheit und auch also die Planbarkeit ist einfach für mich gerade weniger geworden und das spüren auch die Patienten. Ich versuche da jetzt nicht irgendwie Ängste zu schüren, aber ich weise schon darauf hin, so ist das gerade. Und dass wir dann schauen müssen.
0: Und gibt es irgendwas, was man als Patient gegen diese Gesetzesänderung machen kann?
1: Entweder auch mal seiner Krankenkasse schreiben, ne, und so ein bisschen darauf hinweisen. Man kann auch die Abgeordneten, die für einen im Bundestag sitzen oder auch in den Landtagen anschreiben und so ein bisschen aus der Sicht von Betroffenen erklären, dass sie das nicht gutheißen. Und darauf auch auf diese Art aufmerksam machen. Es gibt immer wieder Protestaktionen, jetzt auch vom Aktionsbündnis Psychotherapie, die informieren da auf ihrer Homepage drüber. Da kann man hingehen. Alleine kann man immer wenig ausrichten, aber ich glaube schon, sich so ein bisschen darüber informieren und auch in Kontakt treten mit den Leuten, die das entscheiden. Das jetzt zusammengenommen in der Masse macht das ja schon manchmal was aus.
0: Und abschließend wollten wir wissen, welche Änderungen hätte es Ihrer Meinung nach eher gebraucht?
1: Erstmal keine Kürzung natürlich, aber was wir eigentlich gebraucht hätten, ist eine Anpassung der Bedarfsplanung, weil die ist, glaube ich, 30 Jahre alt mittlerweile. Da wurde geguckt, wie viele Menschen sind eigentlich in Psychotherapie. Das wurde als Bedarf definiert. Eigentlich hätten wir gebraucht, dass eine neue Bedarfsplanung kommt und auch anerkannt wird, dass mehr Menschen gerade Psychotherapie brauchen und dass wir dann auch mehr Versorgungsaufträge von den gesetzlichen Krankenkassen bekommen.
0: Sagt Psychotherapeutin Sophia Everding aus Dortmund über die Folgen des GKV-Beitragsstabilisierungsgesetzes für die Psychotherapiepraxis.

Vogel, Tropic and Irish featuring Decom mit I Adore You Wanders und weiter geht es mit. Aya Nakamura, malisch-französische R&B-Sängerin mit Sexy Nana, ist grob gesagt ein Song, in dem es um Typen geht, die nicht mit Frauen klarkommen. Konkret singt sie über eine Frau, die ja Ansagen von einem Typen bekommt, obwohl er nicht in ihrer Liga spielt und sie ihn eigentlich auch gar nicht verdient hat. Ja, sie rappt, das hört man auch schon ganz gut, über einen eher düsteren Trap-Beat, sehr selbstsicher, frech, vielleicht sogar mit einem Hauch von Arroganz, aber warum auch nicht? Aus ihrem Album Destiny Supremacy, Aya Nakamura featuring La Reflis, jetzt mit Sexy Nana in Cosmo.

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1: 16 Uhr, Jan Bungertz hier. CDU-Politiker Spahn zieht Konsequenzen aus dem massiven Gegenwind für eine private Entscheidung. Spahn und sein Mann hatten eine Leihmutter in den USA dafür bezahlt, ihr Kind zu bekommen. In Deutschland ist Leihmutterschaft verboten. Unser Reporter Markus Preis erklärt, was bei der Kritik noch eine Rolle gespielt hat.
2: Dass ein Politiker im Prinzip Regeln für die Allgemeinheit vertritt und sogar fordert und dann privat das Gegenteil macht. Also dieser Druck ist gewachsen.
1: Für viele war das auch eine Frage der Glaubwürdigkeit. Parteichef und Kanzler Merz nennt Spahns Rücktritt unvermeidlich. Wer sich ein E-Auto zulegen will, kann dafür wieder einen Zuschuss vom Staat bekommen. Die Förderung wurde vor rund 2 Monaten wieder eingeführt und das haben schon viele genutzt. Mehr von Denise Potzkay.
3: Laut dem Umweltministerium wurden in den ersten Wochen schon mehr als 50 Millionen Euro ausgezahlt. Und das merkt man auch an den Neuzulassungen. Fast jedes vierte neue Auto in Deutschland fährt rein elektrisch. Dass die Entscheidung immer öfter pro Elektroauto ausfällt, könnte nach der Einschätzung von Forschern auch daran liegen, dass Diesel und Benzin durch den Iran-Krieg in den letzten Monaten deutlich teurer war. Durch die Förderung sollen sich mehr Leute ein E-Auto leisten können. Händler kritisieren allerdings, dass die Förderung nur für Neuwagen gilt. Gebrauchte würden dann öfter auf dem Hof stehen bleiben.
1: In der Innenstadt von Solingen ist ein Feuer ausgebrochen unter dem Dach eines leerstehenden Gebäudes. Laut Feuerwehr wurde niemand verletzt. Auch Gebäude in der Nachbarschaft sind wohl nicht in Gefahr. Das Löschen soll aber noch mehrere Stunden dauern. Anwohner in Solingen sollen Fenster und Türen zulassen. Dann noch zur Fußball-WM. Konkret, was dazu auf Social Media los war. Die FIFA hat jetzt bekannt gegeben, dass sie millionenfach Kommentare zum Turnier, zu Spielern, Trainern und so weiter gelöscht hat. 14-mal mehr als bei der WM vor 4 Jahren. Dabei soll es um Anfeindungen, Beleidigungen und Bedrohungen gegangen sein. Etwa 1000 der 7 Millionen Posts wurden an die Behörden weitergeleitet.
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4: 20 Grad Miss Bremen, morgen nur 18 und immer wieder ein paar Schauer müsst ihr mit einplanen. 23 Grad gibt es in Berlin, viele Wolken und morgen um die 20 Grad, es bleibt aber trocken. In NRW, da messen wir in Dortmund 21 Grad. Morgen sind vereinzelt Schauer möglich, die Temperaturen steigen auf 23.
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4: Salut, mes amis. Ja, warum finden wir eigentlich bestimmtes Essen eklig? Der Frage gehen wir unter anderem in dieser Stunde nach. Jetzt für euch Tito M. mit Tashalabam.

0: hier bei uns in Cosmo gehört. Um zur Orientierung vielleicht 16.12 Uhr. Jetzt kaufen, später zahlen. Da gibt es ja diverse Apps, die diese Funktionen anbieten. Und wie sieht es bei euch aus? Nutzt ihr diese, ich nenne sie mal zärtlich, Schuldenfunktion?
1: Also wenn ich was unbedingt haben wollte, erstmal Geld haben und dann kaufen.
2: Klar, hat manchmal auf Klarna bestellt. So für Shopping-Online-Einkäufe, wo man sich nicht sicher war, zum Beispiel Skiern oder sowas, wo man jetzt nicht im Voraus zahlen wollte. Um gar nicht erst in diese Spirale reinzukommen, habe ich es dann irgendwann gelöscht.
3: Das war alles unter 1.000 Euro noch. Aber trotzdem schwer, wenn man nicht so ein wenn man keinen festen Job hat.
4: Also 250, 300 Euro schon mal, die man nicht auf einmal hatte und dann aber auch relativ schnell abbezahlt.
3: Kleidung, Schuhe,
4: das Handy oder solche Sachen.
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0: Hab vorgestern mit jemandem aus meinem CrossFit-Studio darüber gesprochen, dass die hohe Luftfeuchtigkeit, so war es zumindest vor 3 Tagen in Berlin, auch eigentlich ganz geil ist. Gut für die Haut, bei mir zumindest. Und er meinte, ja, vor allem erinnert es ihn an seine Heimat, die Philippinen. Und ich habe gedacht, weiß so wenig drüber, würde mich natürlich auch interessieren, mal dahin zu reisen. Zum Beispiel erleben, was abends auf den Foodmärkten gesnackt wird. Das ist ja für einige Touris, ich nenne es mal gewöhnungsbedürftig. Kosmoreporterin Franziska Henke ist auf die Philippinen und hat wissen wollen, warum manche Delikatessen für andere eher befremdlich sind.
1: Würdest du Balut probieren?
2: No, never.
1: Why not?
2: It's two in between. It's not a chicken. It's not an egg. I'm not comfortable.
1: Das ist so eine typische Reaktion auf Balut. Balut ist eine Streetfood-Delikatesse auf den Philippinen. Und dahinter steckt ein befruchtetes Entenei, in dem sich der Embryo schon entwickelt hat. Nach 2 bis 4 Wochen wird das Ei und das, was sich darin entwickelt hat, in der Eierschale gekocht und der Entenembryo darin gegessen. Kiko verkauft Balut auf der Insel Chagau und er kennt die Reaktion von Touristen nur zu gut.
3: When they tried it, yeah, some really find it funny and weird, but yeah, just for the experience, they try it.
1: Für viele ist es so eine Mutprobe, für ihn ist es einfach ein ganz normales Lebensmittel. Eine günstige Proteinquelle, gewürzt mit Chili, Knoblauch, Essig, Salz, Pfeffer, Zitrone und Minze.
3: Basically, it's just like eating a chicken that is being steamed. And then, yeah, you'd pull out a feather out of your mouth.
1: Da muss er selbst ein bisschen lachen. Kiko weiß schon, warum Balut für Touris eher was Außergewöhnliches ist.
3: It's just like the worms in Cambodia or whatever.
1: Ja, Balut auf den Philippinen reiht sich ein bei Würmern in Kambodscha und Grillen in Thailand. Die Frage ist, warum finden wir manche Lebensmittel so befremdlich und andere total normal? Ein befruchtetes Entenei für Menschen aus Europa eher komisch. Parmesan für die meisten völlig normal. Dabei steckt hinter Parmesan Kuhmilch, die mit Enzymen aus den Mägen geschlachteter Kälber versetzt wird und dann jahrelang reift. Jakob Finkler-Motte ist Juniorprofessor für klinische Psychologie an der Universität Potsdam, spezialisiert auf Ekel, und er ordnet das so ein.
4: Ja, das ist wahrscheinlich sehr kulturell bedingt. Also Ekel hat wie viele Emotionen natürlich beide Seiten, also eine angeborene Seite und auf der anderen Seite aber auch eine Seite, die wir lernen, wenn wir auf die Welt kommen, durch unsere Eltern, durch die Kultur, durch unser Umfeld.
1: Und das hat natürlich auch seine Berechtigung.
4: Ekel hat eben die Funktion, uns davor zu schützen, dass wir Dinge in uns aufnehmen, die uns von innen vergiften oder von innen schaden wollen.
1: Das ergibt Sinn. Verdorbene Lebensmittel finden wir eklig, weil sie potenziell gefährlich sind. Aber Balut ist weder verdorben noch gefährlich. Es liegt eher irgendwo zwischen Ei und Chicken Nuggets. Der entscheidende Unterschied: bei einem Ei oder bei verarbeitetem Fleisch sehen wir keine Entwicklung von Leben. Bei Balut schon, durch Schnabel, Knochen, Federn. Also wie sehr sollten wir auf unseren Ekel vertrauen?
4: Wenn es aber jetzt eine Delikatesse ist, die eben in den Ländern auch viel gegessen wird, dann kann man das natürlich mal probieren. Aber man muss immer vorsichtig sein. Ne? Wir wissen alle, unsere Mägen sind auch so ein bisschen Dinge gewohnt und andere Dinge nicht gewohnt. Ne? Das fängt bei Schärfe an. Und wenn das gar nicht für unseren Magen irgendwie auch verdaulich ist, dann wäre das, glaube ich, auch weiterhin sinnvoll, dass man auf den Ekel achtet.
1: Und das aber bitte immer mit Respekt. Was für die eine Person seltsam ist, ist für die andere
3: just delicious. The salty flavor with vinegar, it's good.
0: So sieht es aus. Franziska Henke darüber, warum wir bestimmtes Essen eklig finden.

doch eigentlich auch mal ganz okay, oder? 24 Grad Berlin, 21 Bremen, Münster 20 Grad. Kann man mal wieder ein bisschen durchatmen, bevor es dann wieder richtig heiß wird. Ihr hört Cosmo am Samstag. Habt ein schönes Wochenende.

0: Jetski Freaky von Moli war das hier bei uns in Cosmo. Schwimmen lernt man ja in der Regel schon in der Schule, aber in Indien, da sieht es ein wenig anders aus und das, obwohl das Land tausende Kilometer Küstenlinie hat und ja, viele Menschen immer wieder in Flüsse gehen und auch dort baden, wie beispielsweise dem Ganges. Also, warum haben viele nie richtig schwimmen gelernt? Das weiß Cosmo-Reporterin Franziska Amler aus Neu-Delhi.
1: Es ist heiß und schwül in Neu-Delhi. Das Schwimmbad ist in Bahnen für geübte Schwimmer und einen Bereich für Anfänger unterteilt. Divya Roy steigt langsam in den flacheren Teil des Beckens. Sie holt tief Luft, taucht ihren Kopf ins Wasser und übt ihre Beinarbeit sowie die Koordination der Armbewegungen. Divya ist in ihren 30ern und lernt jetzt erst schwimmen. In ihrer Kindheit hatte sie keinen Zugang zu Schwimmbädern, erzählt sie.
2: I'm totally a beach person. But I never felt comfortable getting
3: into. Ich bin ein absoluter Strandmensch, aber ich habe mich nie wohlgefühlt, ins Wasser zu gehen, weil ich nicht schwimmen konnte. Ich dachte, es ist endlich Zeit, das zu ändern und mir selbst zu beweisen, dass es nie zu spät ist, eine lebenswichtige Fähigkeit zu lernen.
2: Never too late to pick up a life skill.
1: Dreimal pro Woche besucht sie nun hier den Schwimmkurs nur für Frauen. Und Divya ist kein Einzelfall. Auch wenn Indien ein Land ist mit tausenden Kilometern Küste und großen Flüssen, haben viele nie richtig schwimmen gelernt. Das kann auch Sunil bestätigen. Seit 8 Jahren arbeitet er hier im Süden der Stadt als Schwimmtrainer. Regelmäßig geht er herum und gibt Tipps, wie die Schwimmanfänger ihre Technik verbessern können.
4: Viele Menschen in Indien können nicht schwimmen, weil sie Angst davor haben. Und außerdem ist Schwimmen nicht für alle zugänglich. Es ist ein teurer Sport. Nur Eltern, die es sich leisten können, schicken ihre Kinder zum Unterricht.
1: Es gibt zwar keine offiziellen Zahlen, aber Experten schätzen, dass in dem bevölkerungsreichsten Land der Welt mehr als 90% der Bevölkerung Nichtschwimmer sind. Mit dramatischen Folgen. Jedes Jahr verlieren nach Angaben der Behörden mehr als 35.000 Menschen in Indien durch Ertrinken ihr Leben. Zurück am Pool. Noch hat Divya einige Trainingsstunden vor sich, bevor sie richtig schwimmen kann. Dennoch fühle sie sich schon jetzt viel selbstbewusster als vorher, erzählt die junge Frau.
3: Schwimmen zu lernen bedeutet, vorbereitet zu sein, sicher zu bleiben und die vielen Erfahrungen rund ums Wasser genießen zu können. Es hat mir beigebracht, in schwierigen Situationen ruhig zu bleiben, denn sobald man im Wasser in Panik gerät, verliert man die Kontrolle.
0: Tja, mehr als 90% der Bevölkerung sollen nach Einschätzung von Expertinnen Nichtschwimmer sein. Über die Hintergründe in Indien, Cosmo-Reporterin Franziska Amler.

0: SZA, BMF hier bei uns in Cosmo und wir kommen zu unserem Album der Woche und das kommt von Maggie Merlin. Wir spielen euch aus diesem Album, dessen Titel ich euch noch gar nicht verraten habe, richtig? Powerhouse heißt es. Daraus spielen wir euch den Song Pixie. Klingt so ein bisschen nach 80er Synthie-Pop, wirkt gleichzeitig wie so ein melancholischer Party-Song, tanzbarer Beat, tiefgründiger Text. Ich finde, das klingt vielversprechend, denn es geht dabei darum, weibliche Klischee-Rollenbilder zu durchbrechen. Und Maggie Merlin hat sich für das Lied von einem Begriff aus der Filmtheorie inspirieren lassen.
1: This song, it is about the Manic Pixie Dream Girl.
2: In diesem Song geht es um das Manic Pixie Dream Girl, das manische Fee-Traum-Mädchen. Diese Figur ist ein Partygirl, ausgelassen und voller Begeisterung. Sie fordert dich heraus, bestimmte Dinge zu tun. Sie darf aber keine komplexe Person sein. Ihr einziger Zweck besteht darin, die Handlung der männlichen Figuren voranzutreiben.
0: Tja, dann müssen wir den Track doch unbedingt hören aus ihrem Album Powerhouse von Maggie Merlin. Unser Album der Woche. Mehr Infos dazu auf cosmoradio.de und Pixie jetzt.

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2: 17 Uhr, Julian Cooper hier. Wir starten mit einem Rücktritt. In den letzten Tagen gab es eine Menge Diskussionen um das Privatleben von CDU-Politiker Spahn. Er und sein Mann sind Eltern geworden mit Hilfe einer Leihmutter aus den USA. Viele haben ihm Doppelmoral vorgeworfen, weil er früher gegen Leihmutterschaften war. Jetzt hat Spahn entschieden, dass er aufhört als Chef der Unionsfraktion im Bundestag, also von CDU und CSU. Wie er das genau begründet, sagt Reporterin Lissy Kaufmann.
3: Er spricht da auch von einem Spagat zwischen seiner privaten Entscheidung zu einem Kind durch Leihmutterschaft und der, wie er sagt, nachvollziehbaren Erwartung an ihn als Fraktionschef. Und dieser Spagat, der sei größer geworden, als er das erwartet hatte. Also es klingt so, als sei Spahn doch überrascht worden von der Heftigkeit der Reaktionen und der Kritik an ihm und von den vielen Rücktrittsforderungen, vor allem aus den eigenen Reihen.
2: NRW-Ministerpräsident Wüst sagt, dass er die Entscheidung von Spahn schade findet, aber verstehen kann. Und dann geht's um einen heftigen Stau, den es schon seit heute früh gibt. In der Schweiz brauchen Autofahrer gerade immer noch viel Geduld. Am Gotthardtunnel dauert's locker 3 Stunden länger, wenn man Richtung Süden will. Vor der Einfahrt staut es sich auf 18 Kilometern. Solche Staus kommen an dem Tunnel durch die Alpen in der Sommerferienzeit und vor den Feiertagen öfter vor. Im Ruhrgebiet haben seit heute 2 besondere Gratis-Schwimmbäder offen. Nummer 1 ist das Werksschwimmbad auf der Zeche Zollverein in Essen, 12 Meter lang und 5 Meter breit. Und im Duisburger Innenhafen kann man wieder im Hafenbecken schwimmen, im abgesteckten Döspool. Dort gibt's Rettungsschwimmer zum Aufpassen und die Wasserqualität wird regelmäßig gecheckt. Die Fußball-WM ist fast vorbei. Heute Abend gibt's das vorletzte Spiel. Frankreich und England spielen um Platz 3 in Miami in Florida. England-Coach Thomas Tuchel ist nicht so euphorisch.
4: Keiner dieser Spieler oder der französischen Spieler möchte dieses Spiel spielen. Sie wollen das Finale spielen. Wir haben alles gegeben, um im Finale zu sein und jeder spielt, um die Weltmeisterschaft zu gewinnen. Aber es ist, wie es ist.
2: Das Spiel um Platz 3 zwischen Frankreich und England startet um 23 Uhr unserer Zeit.
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5: Überall in unserem Sendegebiet ist es bewölkt, aber trocken. Berlin misst 24 Grad, Bremen 21, Düsseldorf 22 Grad. Morgen, da bleibt es in Berlin trocken bei ebenfalls um die 20 Grad. In Bremen kann es hin und wieder etwas Regen geben bei 18 und auch Schauer sind vereinzelt in NRW möglich bei Temperaturen um die 23 Grad.
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5: Salut, mes amis. Ja, gerade gehört in den Nachrichten, wir haben es fast geschafft, Freunde, die WM. Morgen noch und dann heißt es Finito la Musica. In New York bereiten sich viele auf die WM, auf das Finale vor, Fragezeichen. Wir schauen hin, eines unserer Themen in dieser Stunde. Jetzt aber erstmal wieder gute Musik. Bandana, Fireboy, DML und Asake.

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mit. Was quatschen die mir denn dazwischen? Mauvais Joe, so ein französischer Rapper, kennt ihr aus unserer Cosmo-Playlist mit diesem Song. Malajé, wir spielen euch jetzt einen weiteren, und zwar heißt der Pilé von seiner EP Landertaker Part 1. Es geht um Geld. Geld und Geld. Geldscheine werden gestapelt und im Club wird natürlich Champagner bestellt. Ihm ist es einfach wichtig zu zeigen, dass er es geschafft hat. Ja, also alle Hater und alle Zweifler können beiseite treten, denn er ist jetzt die Nummer 1. Musikalisch geht das Ganze ein bisschen auch wie bei Malajé in Richtung sommerliche Gitarrensample, Dancehall, Drums und natürlich viel Autotune. Er schreit und es gibt jubelnde Adlibs, also schon durchaus ein interessantes Gesangsarrangement. Hören wir jetzt Mauvais Joe mit Pilé.

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1: Also ich weiß ja nicht, ich finde das wirklich extrem demütigend. Um Platz 3 wird heute gespielt, Frankreich gegen England. Es geht ja um die WM, um das Fastfinale. Da hat doch keine Mannschaft wirklich Bock drauf, oder? Ich kann es jedenfalls komplett nachvollziehen. Schließlich wollten sie das machen, was morgen Argentinien und Spanien machen, nämlich um den größten Titel, den der Fußball zu bieten hat, spielen. Beide Teams haben auf ihrem Weg ins WM-Finale ja auch andere große Mannschaften geschlagen. Klingt ein bisschen nach einer Floskel, ist es vielleicht auch. Aber auch argentinische Reporter, darauf möchte ich hinaus, haben alles gegeben. Sehr schön. Und wen drücken die New Yorker die Daumen? Argentinien oder doch eher Spanien?
2: Wer aktuell durch New York City läuft, der wird in den vergangenen Tagen eindeutig mehr argentinische Trikots in der Stadt gesehen haben. Es gibt hier viele, viele Messi-Fans. Messi macht auch ziemlich viel Werbung für alle möglichen amerikanischen Produkte im Zuge der WM. Es ist einfach der Wunderfußballer, der GOAT, the greatest of all time. Sowas lieben die Amerikaner, ja. Außerdem leben in New York auch viele Menschen mit südamerikanischen Wurzeln aus Mexiko, Kolumbien, Venezuela, Ecuador, die drücken auch oft Messis Mannschaft die Daumen. Allerdings auch nicht alle. Es gibt auch Latinos, die sagen, die Argentinier, die glauben immer, sie sind die einzigen, die guten Fußball spielen in Südamerika und sind auch ziemlich abfällig uns anderen gegenüber und spielen auch relativ unfair. Deshalb hoffen die eher auf Spanien als nächsten Weltmeister.
1: Und bereiten sich denn die New Yorkerinnen bzw. New Yorker irgendwie auf das Finale vor?
2: Ich hatte in den letzten Tagen eher nicht das Gefühl, dass es großartige Vorbereitungen für das WM-Finale in New York gibt. Seit die USA nicht mehr im Rennen sind, haben viele Einheimische erst noch mit anderen Sympathieträgern mitgefiebert, mit Norwegen, mit Frankreich. Die sind jetzt aber auch alle raus und deshalb ist mein Eindruck auch, dass wir gerade sogar eher abflachende WM-Begeisterung in New York City haben. Es gibt sogar Stadtteile, wo die ganze Zeit so gut wie gar nichts von der WM zu spüren ist. Keine Flaggen weit und breit, keine Plakate oder sonstiges. Aber klar, es werden trotzdem viele hier das Finale gucken, die meisten zu Hause mit Familien und Freunden oder auch in Bars und Restaurants. Manche gehen auch auf die von der Stadt angebotenen Watch-Partys. Ins Stadion gehen von den echten New Yorkern aber die wenigsten. Das WM-Finale ist zwar quasi um die Ecke, aber die Tickets für Sonntag waren so teuer, im Schnitt mehr als 11.000 US-Dollar. Noch nie gab es in den USA eine Sportveranstaltung, bei der der Durchschnittspreis für Tickets so hoch war.
1: Ja, Argentinien spielt morgen Abend gegen Spanien das WM-Finale. 21 Uhr ist Anpfiff im MetLife Stadium vor den Toren New Yorks.

0: Danger ist auf Nia Archives neuen Album Emotional Junglist. Hat sie gestern veröffentlicht und Maike de Boer aus unserem Cosmo Musikteam kann uns sagen, was denn Emotional Junglist bedeutet.
1: Also dieser Titel, der steht für die Gleichzeitigkeit von Gegensätzen. Alles fühlen, aber emotional irgendwie auch dicht machen. Ruhe und Chaos in einem. Und der ballernde britische Rave-Sound der 90er, gemixt mit Nia Archives poppigem Gesang. Geboren wurde sie selbst zwar erst, nachdem das Genre Jungle auf Warehouse-Partys populär wurde, aber in ihrem Elternhaus im nordenglischen Leeds war das, ist sie neben Reggae und R&B eben zu Jungle aufgewachsen. Mittlerweile lebt Nia Archives selber in London und bringt seit 2020 ihre eigenen Produktionen raus. Und damit steht sie auch für so eine neue Generation von Jungle Artists. Und selbst sogar so Genre-Pioniere wie Goldie sind Fan von ihr.
0: Das heißt, wie würdest du den Jungle Sound von Nia Archives beschreiben?
1: Also bei ihr hat er halt so einen Alternative-Touch. Die Jungle-Basis, die ist da, also dieses super drumlastig mit Breakbeat, ne, ein Tempo von um die 170 Beats die Minute. Also alles ziemlich schnell, ne, dazu wummernde Synth-Lines. Aber während Nia Archives auf ihrem Debütalbum noch viel Rave-orientierter war, ist ihr zweites Album jetzt eher so der Sound für nach

0: Da mixt sie halt dann auch auf ihrem Album noch so Indie- oder 90er-Britpop-Sounds in ihre Songs. Und häufig erzeugt sie dadurch auch so eine Wehmut und Rastlosigkeit dabei.
1: Spiegelt sich das auch in ihren Texten wieder? Also worum geht es in ihren Songs?
0: Ja klar, um Gefühle, ne? Nicht umsonst heißt das Album Emotional Junglist. Nia Archives verarbeitet auf dem Album eine beendete Beziehung vom Verlieben bis zum Endlieben. Im Song Get Me Down zum Beispiel geht es um die Sehnsucht, nachdem eine Beziehung vorbei ist.

0: Ich liebe diesen Song einfach. Ich sag's dir. Also hier ist auch noch nämlich R&B-Sängerin Georgia Smith dabei als Feature-Gast. Und ihr Archives, die will in ihren Songs so einen weiblichen Blick feiern und Jungle feminisieren quasi. Sie macht das, indem sie so eine Verletzlichkeit zulässt. Und sie macht melodische Songs mit Schlagkraft an und schafft es, diese rhythmisch wilde Jungle-Tradition mit ihrem eigenen Signature-Sound beizubehalten.
1: Sagt Maike de Boer aus unserem Cosmo-Musikteam über die neue Platte, das neue Album von Nia Archives, Emotional Junglist, so heißt es. Und daraus hören wir jetzt, freue ich mich auch sehr drauf, auf das Feature von Sampa, Nia Archives mit Tender.

Featuring Theodora mit Melodrama hier bei uns in Cosmo. Mein Name ist Busatiam, ich bin raus, wünsche euch einen fantastischen Samstagabend. 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